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1: Unser letztes Stündchen hat geschlagen. Das heißt, wer noch nicht hat und nochmal möchte, der muss, und zwar jetzt.
2: Es ist 2 Uhr und ich bin noch eine Stunde für euch da. Es kommt hier Ricky West mit Das kommt von Rudern.

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Jetzt kommt hier Apple Wanted zum Platz mit Infinity.

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2: Geht's hier weiter mit Chris und Jess mit Wilmer Bier.

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1: Ja, weiter geht's mit Mike Bonner, Deep First.

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4: Jetzt kommt hier mein Outro. 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
5: Wer hat an der Uhr gedreht?
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2: Im Studio Holger Dilk, schönen guten Morgen. Es braucht Geld für Maßnahmen zur Abkühlung in den deutschen Innenstädten, das verlangt der Handelsverband. Stadtzentren verlieren bei Temperaturen von über 30 Grad massiv an Attraktivität, sagt HDI-Chef Gent. Colin Mock.
3: Mehr Bäume, Grünflächen, Sonnensegel oder Trinkwasserspender könnten dagegen wirken. Kommunen müssten dafür dringend finanziell unterstützt werden. Die durch den Klimawandel häufiger werdenden Hitzetage würden den Einzelhandel an seinem Standort Nummer 1 zunehmend in den Schwitzkasten nehmen, so Gent. Forderungen gibt's auch vom Deutschen Städtetag. Der will, dass Hitzeschutz als Gemeinschaftsaufgabe in die Verfassung kommt. Das sagte Präsident Jung zum Redaktionsnetzwerk Deutschland.
2: Die anhaltende Trockenheit stellt viele Bauern in Deutschland vor massive Probleme. Dabei geht es gerade vor allem um das Viehfutter. Jana Klonikowski.
4: Genau, wegen der Trockenheit sind und waren viele Felder trockenbraun statt saftig grün. Und damit ist die Heuernte oft sehr, sehr mau ausgefallen. Und das heißt wiederum, viele Bauern machen sich Sorgen, ob sie genug Futter für ihre Tiere bereitstellen können.

0: Teils muss teuer Futter zugekauft werden, was die Landwirte natürlich finanziell belastet. Der Bauernverband fordert daher bereits Entlastungen, zum Beispiel bei den Kosten für Agrardiesel.
1: Wegen des anhaltenden Niedrigwassers in großen Flüssen dürfen Lastwagen in immer mehr Bundesländern auch sonntags fahren. Zuletzt haben Mecklenburg-Vorpommern, Bayern und Baden-Württemberg das Fahrverbot gelockert. Damit sollen Waren trotz eingeschränkter Transportwege auf wichtigen Flüssen weiter ins Ziel kommen. 30 Jahre nach dem Mord an US-Rapper Tupac Shakur ist in Las Vegas der Prozess gegen den mutmaßlichen Drahtzieher gestartet. Der angeklagte Gang-Anführer soll den Tod der Rap-Legende 1996 in Auftrag gegeben haben. Dass geklärt wird, wer geschossen hat, erwarten Prozessbeobachter nicht. Deutschland hat bei der Leichtathletik-Europameisterschaft in Birmingham die ersten Medaillen in der Tasche. Läufer Florian Bremm hat über die 5000 Meter sensationell Silber geholt. Vorher hatte sich Kugelstoßerin Yimisi Mabry Bronze gesichert, wie schon bei der letzten EM vor 2 Jahren.
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3: Mit KI-Support. Viele Wolken gibt es heute früh vor allem im Norden und Osten, sonst bleibt's erstmal trocken. Später am Tag setzt sich in vielen Ecken trockenes Sommerwetter durch. Nur an den Alpen können ab und zu Schauer oder ein Gewitter dabei sein. Dazu Höchstwerte von 18 bis 34 Grad. Morgen geht's meist sonnig und trocken weiter, maximal bis 35 Grad.

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0: Na, da wird man da gerne wach, oder? Mit dem King of Rock'n'Roll als Opener meiner Sendung
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0: Elvis Presley mit Hound Dog machte tatsächlich den Opener meiner Sendung Der Morgen mit Gernot. Wir haben heute den 11. August, ja, Dienstag. Genau, Moment, da juckt was. Ja, nee, nicht am Hinter, im Auge. Gernot, also nee. Dienstag, der 11. August 2026. Meine Sendung hat eine Struktur, wie ihr wisst. Ne? Meine Sendung beginnt mit Nachrichten, Sport und Wetterbericht in kompakter Variante. Dann in der 20. Sendeminute ungefähr, da gibt es einen kleinen Beitrag. Um halb dann die...

0: Sie hat noch ein paar andere Titelchen gesungen, aber der hier ist durchaus ihr berühmtester, ihr bekanntester, würde ich mal so vorsichtig behaupten. Na? Unter anderem hat sie mit Frank Schöbel auch diese herrliche Weihnachtsplatte gemacht, die man jedes Jahr auf ein neues hören kann. Na? Weihnachten bei uns zu Hause, oder irgendwie so hieß die, irgendwie so in der Art. Ja? Aber es ist eine sehr, sehr schöne Platte. Ich spiele euch dann da was zu Weihnachten vor. Ne? Und da haben wir doch wieder Aurora La Casa. Jetzt haben wir 6 Uhr und 12 Minuten, 3 Minuten vor 6:45. Shaken Stevens ist mal wieder angesagt. Ist noch gar nicht so lange her, da habe ich den Titel als Sonderspiel gespielt. Was ist das denn jetzt für ein Satz? Naja, der Ablauf, der Titel hier, das bestimmt das Programm alleine. Ja? Ungefähr ein Vierteljahr dauert es, ehe ihr die Titel wieder nochmal hört. Exakt den gleichen. Und das will man ja auch. Man will ja durchaus mal Harpo-Movies da öfter hören im Jahr, nicht nur einmal oder so, ne? Oder dann nur einmal und nie wieder, ist ja Quatsch. Also kommt eine gewisse Rotation zustande und die bestimmt das Programm, ne? Aber vor kurzem, ihr wisst schon, mit dem Versterben, so ein doofes Wort, wa? Aber es ist so. Naja, von Bonnie Tyler hatte ich den gespielt, ja, in Bezug zu diesem schlechten Datum, hätte ich beinahe gesagt. Wir hören den jetzt nochmal. Wahrscheinlich, weil die Rotation sagt, jetzt wäre er sowieso dran gewesen. Ne? Shaken Stevens, A Rocking Good Way mit der unvergessenen Bonnie Tyler.
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0: Schade, dass sie wirklich nicht mehr zusammengesungen haben. Ist echt schade, ne? Aber das Ding hier hat auch sofort hingehauen und war tatsächlich mehrere Wochen in den Charts ganz, ganz oben zu sehen gewesen. Damals war's. Lang ist's her. Trotzdem immer wieder gerne gehört. Ihr hört die Sendung Der Morgen mit Gernot um 6 Uhr und 16 Minuten, eine Minute nach Viertel 7. Sexy Rexy ist angesagt und der singt, nein, nicht Fiesta Mexicana. Das hat er damals auch nicht so gemocht, dass man die immer so nur auf diesen einen einzigen Titel ja, anspricht. Hat das so ein schönes, breites, groß gefächertes Repertoire. Unter anderem Copacabana, siehste. Hören wir gleich in wenigen Sekunden.
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0: Copacabana und du. So, ich habe jetzt gerade mal, ich lese ja nebenbei immer so ein bisschen, ne, bei MSN, hier kennt ihr ja die Nachrichtengeschichten auf eurem Browser, ne, die dann aber so kommen. Jetzt habe ich erstmal dieses T-Online da, dieses Format weg will ich nicht mehr. Also von denen muss man nichts mehr haben. Echt, die sind fürchterlich, ja. Die schreiben nur Blödsinn, absoluten Schwachsinn, ist tatsächlich so. Ja, also nee, ist auch kein Wunder. Warum? Ganz einfach, T-Online gehört zur Deutschen Telekom und wer hat die Deutsche Telekom zu 51% unter seine Fittiche? Na, der Staat, richtig. Also, wessen Lieder ich singe, dessen Fahne ich schwinge. Und das merkst du richtig. Das ist fürchterlich, was die für einen Müll zusammenschreiben. Ja, aber kann man ja Gott sei Dank bei MSN raufgehen auf die drei Punkte, die da unten sind. Ne? Und dann kann man weitere Informationen und dann zack, kein Interesse mehr. Zack, und dann kriegst du auch nicht mehr von denen. Fürchterlich. So habe ich es übrigens mit den Öffentlich-Rechtlichen auch gemacht. Da kriege ich auch keine Meldung mehr. Hier in meinem Computer bestimme ich, was hier zu lesen gibt. Richtig. Und nicht so Menschenverblödung. Fürchterlich. So, ihr Lieben, wir haben den Beitrag. Wir haben 6 Uhr und 22 Minuten, 8 Minuten vor 6:30. Dann hören wir Johnny Nash mit Rock Me Baby. Aber erst der Beitrag. Ein 67-jähriger Rentner hat in einer Apotheke im niederrheinischen Dingslaken mit vorgehaltener Pistole die Herausgabe einer Packung des Potenzmittels Viagra erzwungen. Wie die zuständige Polizei in Wesel am Dienstag mitteilte, hatte der Mann zunächst versucht, das Medikament ohne das notwendige Rezept zu kaufen. Dies hatte die Apothekerin jedoch abgelehnt. Daraufhin habe der betrunkene Rentner offenbar die Fassung verloren, berichtete die Polizei. Er habe die Apotheke zunächst verlassen, sei aber kurz darauf mit einer Pistole zurückgekehrt und habe in die Decke geschossen, um seiner Forderung Nachdruck zu verleihen. Die Apothekerin habe ihm schließlich Viagra-Pillen ausgehändigt. Der Rentner habe das Medikament bezahlt und dann die Apotheke verlassen. Kurz darauf wurde er von der Polizei festgenommen.
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0: Nicht schlecht, Herr Specht, ne? Schöne, entspannte Musik zum langsamen Wachwerden mit Johnny Nash und Rock Me, Baby. 6:28 Uhr. Machen wir noch einen kurzen und dann gucken wir uns mal das Wetter an. Irene Shear und Bernhard Brink. Was kann ich denn dafür? Eine deutsche Covervariante vom Song Something Stupid. Bitte. Da ist er.
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0: Genau, Irene Shear und Bernhard Brink, was kann ich denn dafür? Ihr Lieben, nur ist es soweit, wir haben es eine Minute nach halb sogar schon, 6.31 Uhr, eine Minute nach halb sieben. Wir hören uns jetzt die Wetteraussichten an und wie immer folgen dann meist, was heißt meist, bei mir eigentlich immer Verbrauchertipps. Ne? Wer keine Reklame hört, der hat immer Glück, der hat entweder einen Sender eingeschaltet, wo es gar keine Werbung gibt oder eben, dass keine Vorrede ist für seinen lokalen Bereich. Das kann auch sein. Wir hören dann eine schöne Nummer, etwas flotterer Art. The Clash und Should I Stay or Should I Go? Ja, etwas heftigere Musik. Aber muss auch sein, der ein oder andere mag das vielleicht ganz gerne am frühen Morgen etwas ja, deftiger wach zu werden. Ne? Aber erst das Wetter.
1: Mit KI-Support. Viele Wolken gibt es heute früh vor allem im Norden und Osten. Sonst bleibt's erstmal trocken. Später am Tag setzt sich in vielen Ecken trockenes Sommerwetter durch. Nur an den Alpen können ab und zu Schauer oder ein Gewitter dabei sein. Dazu Höchstwerte von 18 bis 34 Grad. Morgen geht's meist sonnig und trocken weiter, maximal bis 35 Grad.

0: should I come? The Clash hier in meiner Sendung. Der Morgen mit Gernot mit flotter, heftiger Musik, ja, zum Wachwerden, ne? Aber ihr wisst ja, ich mag es, so ein bisschen Kontrastprogramm darzustellen, zumindest musikalischerseits, ja? Bei mir kommt nach Rammstein immer Roger Whittaker und umgekehrt. Und so machen wir es jetzt auch. Nach dieser heftigen Mucke gibt's was Weichgespültes, ne? Die unvergessene Trude Herr singt Ich will keine Schokolade und das Ganze um 6:36, 6 Minuten nach 6:30, ne? Ich will lieber einen Mann, ich seh die, es gibt bei der Plattform mit Y, ihr wisst schon, da gibt's ein Video dazu, das ist schon recht niedlich. In irgendeinem Film hat sie das Ding doch auch gesungen, ja, ich kann mich entsinnen. Na gut, lassen wir sie nochmal auf, erstehen, hätte ich beinahe gesagt.
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0: Ja, war das gut oder war das gut? Ja, ein Relikt aus längst vergangener Zeit, aber irgendwie niedlich vom Text her. Ja, die haben damals schon neckische Texte gehabt, warum auch nicht, ne? Trude Herr, ich will keine Schokolade. 6 Uhr und 39 Minuten, 9 Minuten nach 6:30. Hören wir uns noch einen an und dann gucken wir mal, wer heute Geburtstag hat. Save Your Kisses for Me mit Brotherhood of Men. Na bitte.
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So, guck mal einer an. Heute mache ich es recht kurz. Heute sind nicht so viel zu nennen und vor allen Dingen heute sind ja wieder so eine SPD-Politiker bei, die ich nicht nennen werde. Warum nicht, Gernot? Na, die wollen doch die Brandmauer. Dann kriegen sie es auch. Keine Gratulation, keine Erwähnung. Sie wollen die Brandmauer, nur kriegen sie es auch von mir. Ja, nein, nein, nein. Wie man bestellt, so bekommt man doch von mir. Das ist nun mal so. Pech gehabt. Edgy, edgy, edgy. Gernot, das

0: kindisch, ja?
1: Ja, eine Brandmauer ist auch kindisch. Ha, genau das Gleiche. Ja, immer wieder, denkt daran, wer mir eine Backpfeife gibt, kriegt doch eine zurück. Ist doch ganz klar, ne? Und dann meinst du, ich halt die andere Backe hin. Nee, vergiss es. Hulk Hogan, US-amerikanischer Wrestler und Schauspieler. Der hätte heute Geburtstag gehabt, am 11. August 1953 geboren. Im Alter von 71 Jahren, 2025, ist er leider von uns gegangen. Und noch einen, an den möchte ich sehr, sehr gerne erinnern sogar. Und der singt auch das Geburtstagsständchen. Der deutsche Schauspieler und Kabarettist Dieter Krebs. Ja, wer kennt ihn nicht? Ne? Am 11. August 1947 hat er das Licht der Welt erblickt. Leider ist er im viel zu frühen Alter von 52 Jahren von uns gegangen. Im Jahr 2000. Schnuckle Mucke hat uns hinterlassen und Gags ohne Ende, wie wir ja wissen. Ich sehe ihn ganz gerne, ihr wisst schon, auf der Plattform mit dem Y, da kann man ihn tausendfach gerne sehen. Hören tun wir ihn jetzt mit Gundula zusammen. Ich bin der Martin, ne? Richtig, da ist er.

Was ist los? Also Moment mal, jetzt mal alles schön der Reihe nach. Ich bin der Martin, ne? Sag mal, was willst du eigentlich von mir? Ich bin der Martin, ne? Also rein inhaltlich finde ich das total gut, wie dir das aus dem Mund rauskommt. Du machst das echt cool. Aber geht das auch auf Deutsch? Ich kann nämlich kein Französisch. Ich bin der Martin, ne? Du, das hast du schon mal gesagt. Kenn ich gar nicht, my love, ich kenn nur Olaf. Der ist bei mir im Töpferkurs. Nur der hat immer so tierisch stressige

du, das bringt doch alles nix. Ich bin der Martin, ne? Find das voll gut, wie du dich artikulieren kannst. Aber bei uns in der Männergruppe haben wir diese Problematik auch schon mal durchdiskutiert. Weißt du, du kannst mir nicht einfach einen Ballon aufblasen und dann nachher die Luft rauslassen. Ich bin der Martin.

0: verstehen.
1: Oh Martin. Ey, wie heißt du eigentlich?
0: Oh Martin, mein Name.
1: Was hast du denn? Ist dir übel? Sollen wir mal ein bisschen vor die Tür gehen? Ich könnte das ja auch draußen ausdiskutieren. Wenn dir kalt ist, dann leih ich dir meinen Rentierpulli. Nur die Korksandalen behalte ich an, sonst krieg ich kalte Füße.
2: Dieter Krebs, der Unvergessene. Heute hätte er Geburtstag gehabt. Ich bin der Martin. Ne? Richtig. 6 Uhr und na gleich 48 Minuten sogar. 3 Minuten nach 6:45. Alle, die es los müssen, auf dem Malore wünsche ich einen schönen Dienstag. Wir hören uns dann am Mittwoch früh wieder. Ja.

0: weiß, ja, ich sage immer das Gleiche, aber es stimmt ja, es ist ja tatsächlich so. Ja, laufen wirklich jetzt welche los zur Arbeit, ja, die das Steuersäckel füllen und ihre Familie ernähren müssen, wollen und können. Und denen wünsche ich einen tollen Dienstag. Alle anderen lieb dranbleiben und weiter zuhören, was der Onkel da am Radio für einen Blödsinn erzählt. David Bowie singt jetzt Let's Dance.
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0: David Bowie mit dem sehr bekannten Titel Let's Dance hier in meiner Sendung Der Morgen mit Gernot. 6 Uhr und 53 Minuten haben wir es, in der Zwischenzeit 7 Minuten vor 7. Jetzt wird eine eindeutige Behauptung dargestellt, und zwar vor den Flippers. Die meinen nämlich, schöne Mädchen heißen Gabi. Ach so? Na gut, ich kenne 2 Gabis und die 3 sogar, fällt mir ein. Und die sehen tatsächlich nicht unattraktiv aus. Ja, kann man so stehen lassen.
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0: So, du wisst ja Bescheid, dass der Bernd von schönen Mädchen träumt, die Gabi heißen. Oder umgedreht, die Behauptung aufstellt, alle schönen Mädchen heißen Gabi. Na gut, ja. Vielleicht gibt es auch schöne Manuelas oder schöne Andreas oder schöne Silvias. Aber in diesem Fall ist es halt die Gabi. Na Gott. So, ein Schnuck den Song haben wir noch. Dann gibt es Nachrichten, Sport und Wetterbericht in kompakter Variante. Denn die erste Stunde ist zu Ende. Aber es gibt noch eine zweite. Wir hören uns nach den Nachrichten wieder. 6 Uhr und 58 Minuten, 2 Minuten vor 7. The Pickles singen Johnny Reggae. Genau. Die Schweine. Aha. Guck an, Schweine können singen? Ich dachte nur, die können quieken. Gernot, spiel jetzt den Titel. Ja, mach ich ja. Also schön artig dranbleiben, gerade sitzen und nicht mit dem Kaffee kleckern. Bis gleich, ihr Lieben. Ich freue mich auf euch.
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2: Im Studio Holger Dilk. Schönen guten Morgen. Immer mehr Länder setzen wegen des Niedrigwassers das Sonntagsfahrverbot für Lkw aus. In Bayern, Baden-Württemberg und Mecklenburg-Vorpommern dürfen Lastwagen jetzt auch sonntags auf die Autobahnen. Davor hatten das schon Niedersachsen, Nordrhein-Westfalen, Rheinland-Pfalz und das Saarland erlaubt. Damit soll dafür gesorgt werden, dass Waren an ihr Ziel kommen. Wegen der historisch niedrigen Pegelstände fallen viele Flüsse als Transportwege nahezu völlig weg. Logistikverbände warnen aber vor zu hohen Erwartungen, weil in Deutschland rund 100.000 Lkw-Fahrer fehlen. Beim aktuellen Hitzesommer ist kein Ende in Sicht und die damit einhergehende Trockenheit sorgt für immer mehr Probleme. Auch in der Landwirtschaft sieht es nicht gut aus. Jana Klonikowski.
3: Nein, der fehlende Regen sorgt vielerorts für eine ganz schlechte Heuernte. Dabei wird das Heu ja dringend gebraucht, um die Tiere füttern zu können, auch über den Winter. Das geht nun oft nicht. Viele Bauern müssen teuer Futter zukaufen oder Tiere anders als geplant verkaufen, oft dann an Schlachthöfe, was dort wiederum die Preise senkt. Und das trockene, heiße Sommerwetter geht weiter. Ergiebiger Regen ist diese Woche erstmal nicht in Sicht. Das dürfte auch eine schlechte Nachricht für die niedrigen Flusspegel in Deutschland sein.
2: Bäume, Sonnensegel, Trinkwasserspender oder mehr offene Wasserflächen. Der Handelsverband fordert Maßnahmen zur Abkühlung der Innenstädte. Stadtzentren verlieren bei Temperaturen von über 30 Grad massiv an Attraktivität, sagt HDE-Chef Gent. Kommunen müssten dafür dringend finanziell unterstützt werden. Bundesnachrichtendienst und Verfassungsschutz brauchen mehr Möglichkeiten, Bedrohungen früher zu erkennen. Das verlangt der Vorsitzende des parlamentarischen Geheimdienstkontrollgremiums Heinrich Mann in der Rheinischen Post. Hintergrund ist der Drohnenvorfall am Leipziger Flughafen. US-Präsident Trump stärkt FIFA-Boss Infantino den Rücken. Der Fußball-Weltverband würde einen schrecklichen Fehler begehen, wenn er Infantino entmachten würde, sagt Trump. Der Schweizer steht wegen seiner inzwischen gestoppten WM-Verkaufspläne unter Druck. Die Leichtathletik-Europameisterschaft in Birmingham ist gestartet und für Deutschland gab es zum Auftakt gleich 2 Medaillen. Florian Brem wurde im 5000-Meter-Lauf der Männer Zweiter und gewann Silber. Kugelstoß-Olympiasiegerin Yemisi Mabry holte sich in ihrem Wettbewerb Bronze.
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4: Mit KI-Support. Sonnig ist es heute. Abgesehen vom Norden, da hängen mehr Wolken rum und meistens bleibt es trocken. Und Richtung Alpen ziehen später ein paar Wolken rein. Da kann auch mal ein Schauer oder ein Gewitter dabei sein. Sonst viel Sonne, warm bis heiß, mit 24 bis 34 Grad. Morgen geht das ziemlich ähnlich weiter, oft sonnig und trocken, maximal bis 35 Grad.

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0: Lo und die Hollywood Bananas sangen Kingstown, Kingstown als Opener meiner zweiten Stunde der Sendung.
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0: Dienstag ist heute. Dienstag, der 11. August 2026. Wie immer hört ihr die Sendung Der Morgen mit Gernot live. Montags bis Freitags von 6 bis 9 und unlive von 3 Uhr in der Nacht bis 6 Uhr ran. Die Wiederholung vom Vortag. Zur vollen Stunde Nachrichten, Sport und Wetterbericht in kompakter Variante. In der 20. Sendeminute ein kleiner Beitrag um halb. Die Wetteraussichten und 10 nach halb schauen, wer heute Geburtstag hat. Musikalischerseits, wie immer, der stete Wechsel von deutsch in nicht deutsch gesungenem Liedgut und dazwischen die aktuelle Uhrzeit. Zack, ist der Drops so gut wie lutscht. 7 Uhr und 8 Minuten haben wir es, 8 Minuten nach 7 und nach Lou in Englisch hören wir was Deutsches. Katharina Valente und ein Titel, der relativ selten gespielt wurde von ihr. Ne? Trotzdem, ich denke, durchaus bekannt. 1000 rosarote Pfeile. Schön, dass ihr da seid. Moin, moin, Prost Kaffee.

0: Nicht schlecht, Herr Specht. Wem das Ding irgendwie bekannt vorkam, dem sei gesagt, richtig, das ist eine deutsche Cover-Variante. Die englische Originalfassung stammt von Leppy Lee und Little Arrows. Ja, und hier eine deutsche Fassung von Katharina Valente. 1000 rosarote Pfeiler. 7:11, 7:04. The Pretenders singen Don't Get Me Wrong.
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0: Flotte Mucke zum Wachwerden, die Pretenders und Don't Get Me Wrong. Ihr hört die Nervensäge aus dem schönen Märkisch-Oderland, seines Zeichens auch Gernot genannt, montags bis freitags von 6 bis 9 live. Rudolf Rock und die Schocker sind jetzt dran und die singen Er ist ein steiler Zahn, wie steiler nicht geht. Das Ding ist doch hier mobst, ja? Aber gut gemobst, muss ich mal sagen, ne? Im Original von Oliver Twist in die Happy Twistlers, ja, habe ich auch schon das ein oder andere Mal gespielt. Und hier, wie gesagt, mal in der Variante mit Rudolf Rock und die Schocker. 7 Uhr und 16 Minuten, eine Minute nach Viertel 8 haben wir es in der Zwischenzeit.
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0: Wie werde ich 1,85 Meter groß?
1: So manches Girl ist neidisch auf sie und ruft wütend aus, ich möchte nicht so sein wie die. Aber sie sagt nur zu der Nebenbuhlerin:
2: Ich kann doch nichts dafür, dass ich so sexy bin.

0: Also ich würde damit vorsichtig umgehen. Damals ist das kein Problem gewesen, ja, in den 50er, 60er Jahren. Ne? Wenn du heute auf der Straße gehst oder in der Öffentlichkeit und bezeichnest irgendeine Dame, die da rumläuft, Alter, ist das ein geiler Zahn. Bupp, zack, Anzeige wegen sexueller Nötigung. Ja, definitiv. Kannst du mal sehen, so bekloppt ist die deutsche Gesellschaft tatsächlich geworden. Damals war das schon durchaus ne, eine, wollen wir mal sagen, eine Ansage zu einer Dame, die richtig nett und attraktiv aussieht. Ja? Wo ist das Problem, liebe Frauenwelt heutzutage? Wo ist es? Mann, wir Kerle haben euch gerne hinterher gepfiffen, ja? Wenn der Rock etwas kürzer war, die Beine sehr lang. Wo ist das Problem? Ihr müsstet doch eigentlich... Ja, ich sag mal, aufwertend weiterlaufen, wenn euch die Männerwelt hinterher pfeift, ja? Oder was Nettes hinterher sagt, ne? Und wie gesagt, nicht jede blöde Spruch ist eine dämliche Anmache, sondern manchmal auch lieb, ihr meint, ne? Mann, ist das ein geiler, steiler Zahn, Gernot, also, gut, wir bleiben bei der Uhrzeit, ja? Bevor der Gernot sich um Kopf und Kragen redet. 7:21, 9 Minuten vor halb. Acht haben wir's. Der Beitrag ist fällig und dann gibt's Enigma mit Sadness Part 1.
1: Müder Telefonsex ist einem 25-jährigen marokkanischen Hotelgast in Köln teuer zu stehen gekommen. Wie die Polizei am Montag mitteilte, hatte der 25-jährige Gast von seinem Hotelzimmer aus die Nummer einer Telefonsex-Agentur gewählt, war dann aber trotz der Bemühungen der Dame am anderen Ende der Leitung mitten im offenbar nicht allzu erregenden Gespräch eingeschlafen. Als er aufwachte, erwartete ihn eine Telefonrechnung von annähernd 1300 Euro. Da er diese Summe nicht zahlen konnte, rief der Hotelier die Polizei. Dabei stellte sich heraus, dass der müde Sexhungrige sich seit 2015 ohne Aufenthaltserlaubnis in der Bundesrepublik aufhält. Deswegen und wegen des Verdachtes des Betruges wurde er festgenommen.
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0: Enigma und Sadness Part 1. 7 Uhr und 26 Minuten, da haben wir es, 4 Minuten vor 7:30. Noch haben wir noch einen schnuckligen Song und dann wenden wir uns den Wetterdaten zu. Ne? Das Originaltitelchen kommt von Arabesque, ja, wo die Sängerin Sandra mit drinne zugegen war. Die haben damals gesungen Take Me, Don't Break Me. Wir hören die Nummer jetzt in Deutsch. Von Benny. Montag ist Schontag, obwohl heute Dienstag ist. Macht nix. Daneben, Dienstag ist Schontag. Nee. Dienstag heißt Dienstag, weil Gernot Dienst hat. Oh nee, es wird immer schlimmer.
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0: Na geht doch, Benny, und Montag ist Schontag. Dienstag ebenfalls oder so irgendwie. Nee, das reibt sich nicht. Naja, wie auch immer. Wir haben 7 Uhr und na 31 Minuten. Eine Minute nach Halbzeit der kompletten Sendung der Morgen mit Gernot. Eine Minute nach 7:30. Ferrari hören wir jetzt gleich, ja? Ferrari und Monza. Und da kann man tatsächlich so ein bisschen musikalische Parallelen ziehen zur George Baker Selection. Kommen auch aus demselben Land und ich werde die Vermutung nicht los, als wenn die dicke, dicke Kumpels sind. Das hört sich wirklich verdächtig gleich an, ja? Aber hört selbst, zuvor gibt's das Wetter.
1: Mit KI-Support. Sonnig ist es heute, abgesehen vom Norden, da hängen mehr Wolken rum und meistens bleibt es trocken. Und Richtung Alpen ziehen später ein paar Wolken rein. Da kann auch mal ein Schauer oder ein Gewitter dabei sein. Sonst viel Sonne, warm bis heiß, mit 24 bis 34 Grad. Morgen geht das ziemlich ähnlich weiter, oft sonnig und trocken, maximal bis 35 Grad.

0: Genau. Monza ist mein Hund, richtig. Und habt ihr gemerkt, da sind tatsächlich Parallelen, ne, zu ziehen zwischen der George Baker Selection und Frank Ferrari oder Ferrari mit Monza. Hat sich wirklich verdächtig gleich an. Zumindest, ich würde sagen, dann hat er die im gleichen Studio aufgenommen oder so. Also so viel Gleichheit kann man doch gar nicht haben. Es sei denn, man trifft sich vor Gericht wieder und die hauen sich die Köpfe ein. Haben sie aber nicht, ne? Kommen beide aus den Niederlanden. Ich denke mal, sie sind gute Freunde. So soll es sein. 7:36, 6 Minuten nach 7:30. Jetzt werden wir aufgeklärt, was so ein Schotte unterm Rock trägt. Ja? Nee, nicht von Nico Haag, der hat ja auch gesungen, ne? Unterm Schottenrock ist gar nichts, da ist nichts und da war nichts, da ist nur ein Dudelsack mit Pfeife, ne? Und dann, was, die Dörte hat er auch, ne? Mit dem Schotte. Jeder Schotte hat in Schottland einen Schottenrock an und erklärt da auch so ein bisschen was. Jetzt kriegen wir es von den Travelers erklärt, ja? Was trägt der Schotte unterm Rock? Mit oder ohne Fragezeichen. Die Travelers haben so ihre Eigenart, sie singen in Sächsisch. Ja, da müssen wir genau zuhören, ne? Da müssen wir weiß, was Scheid weiß, ne? Was singt, ne? Die Travelers, und was trägt der Schotte unterm Rock, ne? Bitte?
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7.39 Uhr haben wir es, 9 Minuten nach 7:30. Gut erkannt, ne? Gut erkannt habt das richtig. Die Melodie stammt von Bill Haley, Rock Around the Clock. Und hier haben wir das Ding in Deutsch gehört mit einem Text, der nicht 1:1 übersetzt ist. Wir wissen Bescheid, die Travelers. Was trägt der Schotte unterm Rock? Wobei ich das nicht verstehe. Eigentlich müsste doch da die Titelzeile heißen, was hängt beim Schotten unterm Rock? Gernot, die Sendung bleibt jugendfrei. Glennfrei, the heat is on. Und dann, da gucken wir es mal, dann an, wer Geburtstag hat heute.

0: Na, gucken wir mal. Am 11. August hat wer Geburtstag? Ja, viele meiner Hörer auch, durchaus. Herzlichen Glückwunsch an der Stelle auch mal allen Zuhörenden, die heute am 11. August Geburtstag haben. Und es hätte Geburtstag gehabt Hulk Hogan, ja, der US-amerikanische Wrestler und Schauspieler. Ich sage ihn auch mal ganz gerne, ja, für seinen Körper hat er viel getan, ne, sportlicherseits. Und für ein Lächeln oder lustige Fights im wahrsten Sinne des Wortes, das war ja getalkt, ne? Das war ja nicht echt, wie wir ja wissen, hat er auch immer gesorgt. Leider verstarb er 2025 im Alter von 71 Jahren. Aber das ein oder andere Mal, das war schon ganz neckig, was sie da so auf die Bühne gemacht haben. Na gut, ihr Lieben, des Weiteren, was habe ich hier? Oh, nee, das übergehen wir. Hier SPD-Politiker. Nein, Gerbert. Nein. Die wollen eine Brandmauer, kriegen sie keine Erwähnung, keine namentliche Erwähnung und auch keine Gratulation.
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0: Stimmt, Brandmauer ist auch kindisch. Wer eine Brandmauer will, kriegt sie. Auch von der anderen Seite. Bei mir gerne. Keine Erwähnung. Pech ihr habt. Dieter Krebs, den erwähnen wir gerne. Leider ist er nicht mehr unter uns. Wir wissen ja, im Jahr 2000 ist er mit 52 Jahren nur von uns gegangen. Der deutsche Schauspieler und Kabarettist. Schönes hat er uns hinterlassen. Immer wieder gerne zu sehen auf der Plattform mit dem großen Y. Da kann man dann durchaus mit Beatrice, wie hieß er? Dings? Beatrice, hinten Federbeer. Kommt gleich. Wahrscheinlich, wenn ich den Titel höre. Ne? Da haben wir sehr, sehr viele Gags und Witze gesehen. Singt hören wir ihn jetzt auch mit seinem durchaus berühmtesten Titel, denke ich mal. Ich bin der Martin, Dieter Krebs. Bitteschön.

Was ist los? Also Moment mal, jetzt mal alles schön der Reihe nach. Ich bin der Martin, ne? Sag mal, was willst du eigentlich von mir? Ich bin der Martin, ne? Also rein inhaltlich finde ich das total gut, wie dir das aus dem Mund rauskommt. Du machst das echt cool. Aber geht das doch auf Deutsch? Ich kann nämlich kein Französisch. Ich bin der Martin, ne? Du, das hast du schon mal gesagt. Kenn ich gar nicht, my love, ich kenn nur Olaf. Der ist bei mir im Töpferkurs. Nur der hat immer so tierisch stressige Beziehungskisten, weißt du, was ich meine?

Du, das bringt doch alles nix. Ich bin der Martin, ne? Find das voll gut, wie du dich artikulieren kannst. Aber bei uns in der Männergruppe haben wir diese Problematik auch schon mal durchdiskutiert. Weißt du, du kannst mir nicht einfach einen Ballon aufblasen und dann nachher die Luft rauslassen. Ich bin der Martin.

0: Schweine.
1: Oh Martin. Ey, wie heißt du eigentlich?
0: Oh Martin, Mann.
1: Was hast du denn? Ist dir übel? Sollen wir mal ein bisschen vor die Tür gehen? Ich könnte das ja auch draußen ausdiskutieren. Wenn dir kalt ist, dann leih ich dir meinen Rentierpulli. Nur die Korksandalen behalte ich an, sonst krieg ich kalte Füße.
2: Genau, so ein Rentierpulli ist eine echt gute Errungenschaft. Im Winter zumindest. Ja? Ich bin der Gernot. Ich bin der Martin, ne? Dieter Krebs, das Geburtstagskind des Tages und die Gundula. 7 Uhr und 49 Minuten, 4 Minuten nach dreiviertel acht. Jetzt habe ich was Schönes für euch und zwar einen Medley. Einen Medley von The Sweet. Ja, die touren ja tatsächlich immer noch durch die Gegend, sogar in Brandenburg. Da in Ruppin habe ich sie gesehen als solches, da sind sie zugange. Allerdings ist nur noch ein einziges Bandmitglied original, die anderen sind ausgetauscht. Trotzdem, die Melodien sind nach wie vor recht gut gesungen und dargestellt, ist tatsächlich mit Daumen hoch, ja, durchaus zu bewerten. The Sweet und The Sweet Mix, also ein schönes Medley mit einem kleinen Auszug aus ihrem Riesenrepertoire. Hören wir gleich in wenigen Sekunden, geht's los.
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0: 7:57 Uhr haben wir es, 3 Minuten vor 8. So sweet mit einem schönen Medley. Wir haben noch einen schnuckeligen Song bis ran an die Nachrichten, Sport und Wetterbericht in kompakter Variante. Der Bernd Appels, Baby, du kommst viel zu spät.
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0: die Zeit. Es ist 8 Uhr. 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
2: Im Studio Holger Dilk. Schönen guten Morgen. Mit Blick auf das Niedrigwasser setzen immer mehr Bundesländer das Sonntagsfahrverbot für Lkw aus. Zuletzt sind jetzt Bayern, Baden-Württemberg und Mecklenburg-Vorpommern dazugekommen. Tim Ritztrup.
3: Davor hatten schon Niedersachsen, Nordrhein-Westfalen, Rheinland-Pfalz und das Saarland erlaubt, dass auch sonntags LKWs auf den Autobahnen unterwegs sein dürfen. Damit soll dafür gesorgt werden, dass Waren an ihr Ziel kommen. Viele deutsche Flüsse melden nach wochenlanger Hitze und Trockenheit historisch niedrige Pegelstände und sind kaum noch schiffbar. Logistikverbände warnen allerdings vor zu hohen Erwartungen, weil deutschlandweit rund 100.000 LKW-Fahrer fehlen.
2: Die anhaltende Trockenheit stellt viele Bauern in Deutschland vor massive Probleme. Dabei geht es gerade vor allem um das Viehfutter. Jana Klonikowski.
4: Genau, wegen der Trockenheit sind und waren viele Felder trockenbraun statt saftig grün. Und damit ist die Heuernte oft sehr, sehr mau ausgefallen. Und das heißt wiederum, viele Bauern machen sich Sorgen, ob sie genug Futter für ihre Tiere bereitstellen können. Teils muss teuer Futter zugekauft werden, was die Landwirte natürlich finanziell belastet. Der Bauernverband fordert daher bereits Entlastungen, zum Beispiel bei den Kosten für Agrardiesel.
2: Unter anderem wegen der hohen Spritpreise wechseln immer mehr Deutsche vom Verbrenner aufs E-Auto. Von April bis Juni sind die Zahlen stark angestiegen, geht aus dem E-Barometer der Versicherung Hukoburg hervor. Vor allem Vielfahrer steigen um. Nach dem Drohnenvorfall am Leipziger Flughafen wird weiter über Konsequenzen diskutiert. Der Vorsitzende des Parlamentarischen Geheimdienstkontrollgremiums, Marc Heinrichmann, schaut auf Bundesnachrichtendienst und Verfassungsschutz. Er fordert in der Rheinischen Post mehr Möglichkeiten, um Bedrohungen frühzeitig zu erkennen. 30 Jahre nach dem Mord an US-Rapper Tupac Shakur ist in Las Vegas der Prozess gegen den mutmaßlichen Drahtzieher gestartet. Der angeklagte Gang-Anführer soll den Tod der Rap-Legende 1996 in Auftrag gegeben haben. Dass geklärt wird, wer geschossen hat, erwarten Prozessbeobachter nicht. Deutschland hat bei der Leichtathletik-Europameisterschaft in Birmingham die ersten Medaillen in der Tasche. Läufer Florian Bremm hat über die 5000 Meter sensationell Silber geholt. Vorher hatte sich Kugelstoßerin Yemisi Mabry Bronze gesichert, wie schon bei der letzten EM vor 2 Jahren.
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5: 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Sonnig ist es heute, abgesehen vom Norden, da hängen mehr Wolken rum und meistens bleibt es trocken. Und Richtung Alpen ziehen später ein paar Wolken rein. Da kann auch mal ein Schauer oder ein Gewitter dabei sein. Sonst viel Sonne, warm bis heiß, mit 24 bis 34 Grad. Morgen geht das ziemlich ähnlich weiter, oft sonnig und trocken, maximal bis 35 Grad.

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0: Genau das ist es. Das ist es. Aber sowas von. Matchbox und Midnight Dynamos war der Opener der dritten Stunde meiner Sendung.
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0: Dienstag ist heute. Dienstag, der 11. August 2026. Ihr hört die Sendung Der Morgen mit Gernot. Das ist meine Wenigkeit hier hinter den beiden Mikrofonen. Ihr wisst ja, eins hat jeder. Ich hab zwei. Eins für den linken Kanal und eins für den rechten Kanal. Denn meine Sendung ist in Stereophonie zu hören. Auch in der Moderation. Ne? Montag bis Freitag, 6 bis 9 Uhr live. Und live von 3 Uhr in der Nacht bis 6 Uhr ran. Immer die Wiederholung vom Vortag. Die Stunde ist strukturiert mit Nachrichten, Sport und Wetterbericht kompakt in der Anfangsminute. Ja, so könnte man es fast sagen. In der ersten Sekunde, ja, so könnte man es erzählen. Zur 20. Minute ungefähr ein kleiner Beitrag, um halb dann der Wetterbericht. Und meist in der dritten Stunde dann von mir persönlich vorgelesen mit Inhilfenahme der Daten vom Wetterfrosch Kurt aus Berlin-Tegel. Und 10 nach halb gucken wir mal, wer heute Geburtstag hat. Musikalischerseits ist der Fairness-Filter scharf geschaltet und bedeutet, ich spiele immer einen deutschsprachig gesungenen, gefolgt von einem nicht deutschsprachig gesungenen Titel. Das immer im Wechsel und dazwischen, na klar, in der Morgensendung, die aktuelle Uhrzeit. 8 Uhr und gleich 9 Minuten. Ein paar Sekündchen fehlen noch, dann haben wir es 9 Minuten nach 8. Wir hören nach Matchbox Midnight Dynamos in Englisch. Übrigens, die Deutsche war Leinemann, ne? Und was haben die gesungen?
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0: Genauso hieß der Titel. Hören wir jetzt einen deutschen Titel. Willi Hagara singt Du spielst eine tolle Rolle. Aber erst stelle ich mich nochmal vor und dann singt der Willi.
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0: Wenn ich solche Musik höre, dann erinnere ich mich immer an Evergreens Are Go Go mit Lord Knut. Sonnabend um 9 Uhr früh im Radio Rias Berlin. Rundfunk im amerikanischen Sektor. Da war noch Mucke zu hören. Richtig gute. Hier, sowas zum Beispiel. Willi Hagara, du spielst eine tolle Rolle. Wir haben es 8 Uhr und 12 Minuten, 3 Minuten vor Viertel 9. Jetzt wird eindeutig der Weg nach Amarillo gefragt. Ein Mitsing-Song vom Sir Tony Christie, Is This a Way to Amarillo? Na bitte.
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0: gibt es auch einige deutsche Varianten, unter anderem Mike Fender, ne? Verliebt, verloren in Amarillo und Tony Marshall, ne? Und Roberto Blanco auch. Ja, hier das Original vom Sir Tony Christie. Es ist A Way to Amarillo. Tatsächlich 8:16, eine Minute nach 8:45 haben wir es in der Zwischenzeit. Und den nächsten Titel, den ich jetzt ansage, da muss ich vorher erstmal 20 Euro in die Chauvinistenkasse tun. Ja, weil egal wie ich ihn ansage, es wird mir definitiv als negativ ausgelegt. Definitiv, ne? Aber nix, Sätze, die mit Aber anfangen, schon vorbei. Ist schon, kannst du schon vergessen. Ja, wie sag ich's? Ich kann es ja auf sie schieben, auf die Interpretin, ne? Sie selber hat das so gesungen. Das bisschen Haushalt, sagt mein Mann. Ich meine, 3 Minuten und dann ist er doch fertig, oder? Nicht? Nee? Gernot, Johanna von Kotschian, singt das. Ich habe damit nichts zu tun. Oder wie haben die Behnhexen immer gesagt in den russischen Märchen? Die Hauptsache ist das. Die Hauptsache ist was? Dass wir beide nichts damit zu tun haben. Richtig.
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0: So ein Text würde heutzutage beim linksgrünen Vogue niemals durchgehen, auf keinen Fall. Das wäre ja sexistisch und rassistisch alles zusammen in einem Ding. Damals war das möglich. Wo ist das Problem? Ja, Humor ist, wenn man trotzdem lacht. Und ich bin durchaus, ihr wisst, ihr kennt mich ja seit Jahren, kein Typ, der zum Lachen in den Keller geht. Ich find's niedlich. Und sehe da überhaupt nichts Sexistisches. Völliger Quatsch. Wir merken und wissen alle, dass das hier mit Humor gemeint ist. Johanna von Kotjan, das bisschen Haushalt. Und wenn man genau zuhört, dann hört man sogar, dass sie es ja eigentlich anmahnt. Ne? Alles gut, alles schön, alles schau. Und die, die da immer noch nicht richtig durchblicken, wünsche ich ein schönes Wochenende. So ist es. Ihr Lieben, wir haben es 8 Uhr und 22 Minuten, 8 Minuten vor 8:30. Wir hören jetzt den Beitrag, den ich versprach. Und dann gibt's Tears for Fears aus den 80ern mit Pale Sheeldown. Na bitte.
1: Eine ganz normale Parkbank im britischen Bristol hat jetzt eine eigene Postleitzahl. Parkbank Portland Square, Bristol. BS2 8QDI. Das Freiluftmöbel in heller und zentraler Lage dient 6 Obdachlosen als gelegentliches Schlaflager. Die haben jetzt eine feste Adresse und damit Anspruch auf kostenlose ärztliche Versorgung. Ob die Parkbank jetzt wenigstens einen eigenen Briefkasten bekommt, ist noch offen. Auch ein Mittel gegen Obdachlosigkeit.
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3: Nee, das ist frisch, ja. Man sieht, das ist.

0: Tears for Fears aus den 80ern mit Pearl Shelter hier in der Sendung Der Morgen mit Gernot. 8 Uhr und 27 Minuten haben wir es. 3 Minuten trennen uns noch vor der 8:30 Marke. Kriegen wir noch einen Titel hin und dann gucken wir uns mal das Wetter an. Und zwar eine deutsche Fassung vom Song Hey Tonight. Ja, CCR ist da bekannt durch die Nummer geworden, ne? Creedence Clearwater Revival. Wir hören Toni mit Hey, heute Nacht in Deutsch.
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0: Mädchen mit roten Haaren, die musst du fragen, was Liebe ist. Das hat der Toni gesungen und hier singt eine schöne deutsche Covervariante vom CCR-Song Hey Tonight, heute Nacht. 8:31 in der Zwischenzeit, 8:59. Wir wenden uns jetzt den Wetterdaten zu. Und zwar in Zuhilfenahme mit dem Wetterfrosch Kurt aus Berlin-Tegel, der mir zuschanzt, was aktuell bei den 16 Landeshauptstädten der 16 Bundesländern so an Temperatur aktuell ist. Wenn ich fertig bin mit dem Wetter, hören wir Patrick Cawley und Sylvester zusammen mit dem Titel Do You Wanna Funk. So, dann gucken wir mal, was der Kurt mir da zusammenquakt. Ihr wisst schon, Wetterfrösche sind ja am Unken oder auch am Quaken, je nachdem, wie man es möchte. Ne? Oh, sieht ja ganz gut aus heute. Ne? Der muss mit Patrick, mit dem, wie heißt der? Dings da, mit Petros, erst an Bier trinken gewesen sein. Das sieht ja richtig gut aus, das Wetter. Los geht's, in alphabetischer Reihenfolge. Berlin 16 Grad und sonnig. Bremen 13 Grad sonnig. In Dresden 16 Grad sonnig, Düsseldorf 15 Grad und sonnig, Erfurt meldet 15 Grad sonnig, in Hamburg 15 Grad wechselnd bewölkt, Hannover 14 Grad sonnig, Kiel hat 14 Grad und wechselnd bewölkt, in Magdeburg 15 Grad sonnig, Mainz 19 Grad sonnig, München 21 Grad wechselnd bewölkt und weiter geht's mit sonnigen Temperaturen. In Potsdam bei 15 Grad, Saarbrücken 19 Grad sonnig, in Schwerin 14 Grad heiter, Stuttgart 21 Grad und sonnig und wie immer zum Schluss Wiesbaden 18 Grad sonnig. Und die Aussichten gehen wie folgt. Heute ist es in Deutschland überwiegend sonnig und angenehm. Regional gibt es Unterschiede. Im Norden eher kühler, während es im Süden bereits deutlich wärmer ist. In den nächsten Tagen steigen die Temperaturen weiter an. Bis Freitag sind um 34 bis 38 Grad möglich. Danke, lieber Kurt. So liest sich's perfekt. Ne? Und, liebe Hörer, war ich besser wie die blöde KI? Na klar, komm. Ehre, wem Ehre gebührt. Das kriegt keine KI hin, wie ich das Wetter hier ansage. Und das ist auch gut so. Mensch ist Mensch und KI ist KI. Das hört ihr einfach nicht rein. Jedenfalls nicht bei mir in die Sendung. Ne? Wenn es geht, vermeide ich den Kram. Und nun, wie alles angekündigt.
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0: Patrick Hawley und Sylvester, Do You Wanna Funk? Gibt noch verschiedene Remix-Varianten und Maxi-Fassungen. Das ist hier die radiotaugliche, ja, mit entspannten 3 Minuten 29, ne? Es gibt noch da 6, 7, 8 und längere Minuten zum Abhotten, ne? Und warum auch nicht, ne? In einer Silvestersendung durchaus spielbar. Hier in der Morgensendung, die nur 3 Stunden Inhalt hat, sollte Titel eventuell meiden, sonst kann ich nur 5 Titel spielen, die 3 Stunden lang. Was? Ja. 8 Uhr und 37 Minuten, 7 Minuten nach halb. Nein. Habt ihr schon mal von den Bee Gees den Titel Massachusetts in Deutsch gehört? Nee? Nicht? Gut, dann hören wir uns den jetzt an. Jürgen Markus, warum kann ich deine Liebe nicht vergessen?
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0: Der unvergessene Jürgen Markus, warum kann ich deine Liebe nicht vergessen? Eine deutsche Cover-Variante vom Bee Gees Song Massachusetts. 8 Uhr und 40 Minuten, damals 10 Minuten nach 8:30. Wir spielen trotzdem noch einen in Undeutsch, damit wir einen deutschen Geburtstagsgruß spielen können. Chris Norman singt Something Been Making Me Blue. Ach, was schön aber auch.
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unter anderem Hulk Hogan, ja, der US-amerikanische Wrestler und Schauspieler, der hätte Geburtstag gehabt heute. Und zwar 1953 geboren. Wir wissen aber, dass er leider im Alter von 71 Jahren 2025 verstorben ist. Ich habe ihn ganz gerne gesehen mit den gespielten Kämpfen. Da sah er manchmal ganz schön gefährlich aus und man dachte tatsächlich, die tun sich doch jetzt richtig weh. Und ja, beim Wrestling ist es tatsächlich so, ein bisschen weh tut's schon, ne? Also so ganz ohne Körperkontakt geht das nicht. Aber sie beschränken natürlich das Aua aufs Minimumste. Ja, Minimumste? Das üben wir nochmal gerne. Das üben wir nochmal. Des Weiteren, wer hat noch Geburtstag? Ach ja, habe ich doch schon vorher Stunde gesehen. Hier irgendwelche SPD-Politiker. Nein. Wird nicht gratuliert und wird auch nicht erwähnt. Genau. Wer Brandmauer sät, der kriegt auch Brandmauer zurück. So einfach ist das. Keine Erwähnung und nicht sagen. Ihr wolltet Brandmauer, kriegt er zurück. Und wenn der ein oder andere von euch denkt, das ist ganz schön kindisch, gern und du musst ja nicht Gleiches mit Gleichen vergelten. Doch, muss ich. Denn nur wenn's wehtut, dann ist es richtig, ne? Die wollen eine Brandmauer, kriegen sie es auch. So einfach ist es. Damit spaltet sich aber die Gesellschaft mehr gern. Und du musst doch aufeinander zugehen und musst doch nicht die bösen Sachen von der dämlichen Partei übernehmen. Nein, muss ich nicht, mache ich auch nicht, ist mir egal. Brandmauer, Schluss, aus, Ende. Sollen sie es kriegen, was sie haben wollen. Wen haben wir noch ohne Brandmauer? Dieter Krebs, deutscher Schauspieler und Kabarettist. 1947 geboren, wir wissen, er hat uns jahrzehntelang zum Lachen gebracht. Leider ist er viel zu früh verstorben, mit 52 Jahren schon, im Jahr 2000. Aber ihr wisst, auf der schönen Plattform mit dem Y, da kann man ihn immer wieder sehen. Unter anderem mit Beatrice Richter. Ne? Mit reichlich Gags und Comedy pur. Dieter Krebs hören wir jetzt. Er singt nämlich auch. Wir wissen, der bekannteste Song ist Ich bin der Martin. Ne? Und die Nummer mit dem Rentierpulli. Ne? Aber die Korksandalen, die behalte ich an. Auch im Bett? Da singt er.

Was ist los? Also Moment mal, jetzt mal alles schön der Reihe nach. Ich bin der Martin, ne? Sag mal, was willst du eigentlich von mir? Ich bin der Martin, ne? Also rein inhaltlich finde ich das total gut, wie dir das aus dem Mund rauskommt. Du machst das echt cool. Aber geht das doch auf Deutsch? Ich kann nämlich kein Französisch. Ich bin der Martin, ne? Du, das hast du schon mal gesagt. Kenn ich gar nicht, my love, ich kenn nur Olaf. Der ist bei mir im Töpferkurs. Nur der hat immer so tierisch Stress

du, das bringt doch alles nix. Ich bin der Martin, ne? Find das voll gut, wie du dich artikulieren kannst. Aber bei uns in der Männergruppe haben wir diese Problematik auch schon mal durchdiskutiert. Weißt du, du kannst mir nicht einfach einen Ballon aufblasen und dann nachher die Luft rauslassen.

0: Ey, wie heißt du eigentlich?
1: Oh, Martin.
0: Was hast du denn? Ist dir übel? Sollen wir mal ein bisschen vor die Tür gehen? Ich könnte das ja auch draußen ausdiskutieren. Wenn dir kalt ist, dann leih ich dir meinen Rentierpulli. Nur die Korksandalen behalte ich an, sonst krieg ich kalt.
2: Er hätte heute Geburtstag gehabt. Dieter Krebs, alle anderen, die heute Geburtstag haben, selbstverständlich herzlichen Glückwunsch zu ihrem heutigen Ehrentag. 8:50 Uhr haben wir, 9:10. Adele ist jetzt dran mit Rolling in the Deep.
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0: Adele und Rolling in the Deep war der vorletzte Song. Einen habe ich noch. Le Schönen aus der ehemaligen DDR. Die Chris Dirk, die besingt die Schranke. Ich kann mich entsinnen an das Ding. Damals haben wir uns, lieber nicht. Aber heute freue ich mich drüber, muss ich mal ehrlich sagen. Ja, hören wir gleich zum Schluss. Ich darf mich verabschieden. Danke fürs Zuhören in den letzten 3 Stunden. Morgen ab 6 Uhr bin ich wieder da zum Wochenteiler. Live ab 6 Uhr und unlive von 3 Uhr in der Nacht. Was gibt's noch zu sagen? Nicht viel Spaß, ja, jetzt mit den laufenden oder folgenden Sendungen auf euren Radiosendern. Und ich mache wie immer einen Fisch, wisst ihr, wa? Und schwimmen davon, ne? Zünftige Verabschiedung, wie immer. Diener nach links, Diener nach rechts. Tschüss, tschüss, ihr Lieben. Macht's Schmugge. Euer Gernot aus dem wunderschönen, sonnendurchfluteten Märkisch-Oderland, ja? Wer immer noch nicht weiß, wo es liegt, zwischen Berlin und der polnischen Grenze. Tschüss, bis morgen früh, ihr Lieben. Macht's Schmugge.
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0: Colin Mock.
1: Vertrauen in die Binnenschifffahrt könne es nur geben, wenn es nicht regelmäßig zu Niedrigwasserproblemen komme, so Bilger weiter. Er kündigte an, darüber auch mit Umweltverbänden zu sprechen. Naturschützer sehen einen weiteren Ausbau der Flüsse nämlich kritisch. Der BUND schlägt zum Beispiel stattdessen vor, die Schiffe an die Flüsse anzupassen und nicht umgekehrt.
0: Es ist immer wieder ein besonderes Himmelsspektakel. Bei uns gibt es heute eine partielle Sonnenfinsternis zu bestaunen. Tom Husse.
2: Es ist zwar keine totale Sonnenfinsternis, aber ein Großteil der Sonne ist auch bei uns bedeckt. Komplett verschwindet die Sonne hinter dem Mond, unter anderem auf Island und Grönland, im Norden Spaniens und auf Mallorca. Dort sind gerade auch dementsprechend viele Touristen. Und wenn die Sonne dann untergegangen ist, gibt's gleich das nächste Himmelshighlight. Kommende Nacht sind ganz viele Sternschnuppen unterwegs, wenn der Meteorregen der Perseiden seinen Höhepunkt erreicht.
0: Mehr BAföG und ein neues Rentenvorsorgedepot für Kinder, darüber berät heute das Bundeskabinett. Die BAföG-Sätze für Schüler und Studierende soll im kommenden Jahr steigen. Außerdem soll die Frühstartrente kommen, dabei ist für Kinder ein staatlich gefördertes Depot für die spätere Altersvorsorge geplant. In der Europäischen Union gelten jetzt strenge Regeln für Verpackungen. Lebensmittelverpackungen dürfen keine Ewigkeitschemikalien wie PFAS mehr enthalten, die gelten als gesundheitsgefährdend. In den kommenden Jahren sollen weitere Einwegverpackungen verschwinden. Damit soll in der EU weniger Müll anfallen. Schon wieder hat eine Drohne für Probleme an einem deutschen Flughafen gesorgt, das schreibt der Spiegel. Demnach ist in der Nacht zu gestern eine Drohne über dem Flughafen Hannover-Langenhagen gekreist. Der Airport wurde immer wieder gesperrt, mehrere Flieger konnten nicht pünktlich abheben. Wieder zwei Medaillen bei der Leichtathletik-EM für Deutschland. Jeweils einmal gab es wieder Silber und Bronze. Hammerwerfer Merlin Hummel wurde Vize-Europameister. Owen Anser landete im 100-Meter-Lauf auf Platz 3.
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4: Mit KI-Support. Viele Wolken gibt es heute Morgen höchstens mal im Nordosten. Sonst wirkt das meist schon ziemlich klar und trocken. Im Lauf des Tages bleibt es verbreitet sonnig. Regen ist nicht in Sicht. Dazu liegen die Höchstwerte je nach Ecke zwischen 20 und 34 Grad. Morgen geht das genauso weiter, meist sonnig und nur ein paar Wolken, maximal 37 Grad.

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0: Die Searchers mit Love Potion Number 9 machten den Opener meiner Sendung
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0: Wisst ihr, was ich das eben gemacht habe? Vor drei Minuten her, ja? Das Update ist gerade zu Ende gewesen. Ja, war ja wieder Patch Day, ne? Am Dienstag gestern, ne? Jeden zweiten Dienstag, nicht jeden, sondern den, immer der zweite Dienstag im Monat ist Patch Day bei die Leute, die Microsoft-Produkte benutzen, sprich Windows 11 oder 10. Und ja, war gerade so zu Ende, gerade so noch geschafft. Gott sei Dank habe ich einen sehr, sehr schnellen Rechner. Ja, wenn ich sage schnell, dann meine ich schnell. Ne? Also wirklich ein i9 mit 128 Giga Arbeitsspeicher. Ja? Also nicht Festplatte, sondern Arbeitsspeicher, 128 Giga. Und dann geht's natürlich zack, zack, zack, zack, bupp, fertig war. Also war letzte Poeng. Ich hatte um Viertel angefangen, ja, Viertel sechs, ne, 5:15 Uhr vorhin. Naja, okay, wie auch immer, mit den anderen Rechnern wird's wahrscheinlich etwas länger dauern, ist nicht so schlimm. Also denkt daran, ihr Lieben, wenn ihr euren PC benutzt, gestern war wieder Patch Day und da sind also wieder jede Menge Updates zu machen. Die Sendung Der Morgen mit Gernot, die gibt es montags bis freitags immer live von 6 bis 9, so wie jetzt auch, ne? Hier um 6 Uhr und gleich 8 Minuten nach 6. Dann gibt es die Sendung als Wiederholungssendung immer am Folgetag mitten in der Nacht von 3 bis 6 Uhr, ne? Ja, ist interessant für die Leute, die nachts arbeiten müssen oder Nachtschicht haben. Und die wollen ja auch gerne eine moderierte Sendung hören. Zur vollen Stunde gibt es Nachrichten, Sport und Wetterbericht in kompakter Variante. Dann in der 20. Sendeminute ein kleiner Beitrag, um halb die Wetteraussichten und 10 nach halb gucken wir, wer heute Geburtstag hat. Musikalischerseits wie immer der stete Wechsel von deutsch zu nicht deutsch gesungenem Liedgut. Dazwischen die aktuelle Uhrzeit, wie eben gesagt. Und dann ist die Sendestunde so erstmal ganz gut strukturiert. Man könnte noch mehr reintun in so eine Sendestunde, aber dazu braucht man eine Redaktion. Alles alleine kriegt man ja nicht hin, ne? Wie wir ja wissen. Und somit hören wir nach den Searchers Love Potion Number 9 in Englisch was Deutsches. Bill Ramsey gibt sich die Ehre, habe ich gestern ganz, ganz frisch hineingetan hier in die Rotation. Du lügst, Gernot, du hattest den Titel schon. Ja, in Mono, völlig richtig. Die Rede vom Titel Souvenirs, ne? Den hatte ich die ganzen Jahre, logisch, ja? Aber nur in Mono. Jetzt hören wir den in Stereophonie, ja? Also Premiere hier in der Sendung, Der Morgen mit Gernot, Bill Ramsey und Souvenir in Stereo. Schön, dass ihr da seid. Moin, moin, Prost Kaffee. Danke fürs Einschalten.

0: Bill Ramsey mit Souvenirs hier in meiner Sendung Der Morgen mit Gernot in Stereophonie. Ja, dank dem Micha von dem Radiosender da in Berlin. Ja, wie heißt er da gleich? Radio Piepal. Genau, so heißt er. Und der kümmert sich immer um sowas. Ja, der nimmt sich Monotitel und dann fummelt der da so lange rum und macht und tut, bis die in Stereo sind. Und das richtig erfolgreich, wie wir eben gehört haben, für Leute, die zum Beispiel im Kopfhörer auf hatten oder die Sendung in Stereophonie über ihre Stereoanlage verfolgen. Die haben es eben gemerkt. Schöne Nummer. Danke, Micha, an der Stelle. Jetzt haben wir es 6 Uhr und 12 Minuten, 3 Minuten vor Viertel 7. Kylie Minogue ist angesagt. Ah ja, Musik aus Australien. I should be so lucky. Flotte Nummer zum Wachwerden.
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0: Kylie Minogue mit I Shall Be So Lucky hier in der Sendung. Der Morgen mit Gernot um 6 Uhr und 15 Minuten, ganz genau 6:45 oder auch 6:15 genannt. Die Formationen Rudolf Rock und die Schocker habe ich ja des Öfteren hier drin. Ne? Die singen die Titel, relativ bekannte Titel, aus längst vergangenen Zeiten immer richtig toll nach. Manchmal auch mit ein kleines bisschen eigenem Charakter. Ne? Jetzt hören wir die Nummer von Del Shannon, ne? Runaway. In Deutsch, ne? Märchenfee haben sie das Ding genannt und ich finde es mal gar nicht so unflott. Da ist er. In wenigen Sekunden geht's los.
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0: Rudolf Rock und die Schocker. Märchenfilm. Ja, die deutsche Cover-Variante vom Del Shannon. Titel Runaway. Schöne Nummer, wa? Aber der hat mehr gekreicht, der Del Shannon. Ja, so richtig laut, so hell, hell und hoch war die Stimme und richtig kreischend. Ne? Ging ein bisschen flott auch ab. Irgendwie hatte ich das Gefühl, etwas mehr Rhythmus war drin. Ja? Also etwas schnellerer Rhythmus. So, macht nichts. Nicht so schlimm, trotzdem, ich kenne sonst keine andere deutsche Cover-Variante. 6 Uhr und 21 Minuten. Es ist in der Zwischenzeit 9 Minuten vor 6:30. Wir hören jetzt den kleinen Beitrag, den ich versprach. Und dann gibt's eine schöne Nummer von T-Rex, ja, oder auch Tyrannosaurus Rex gesagt, ja, dafür steht nämlich das T. Und der Titel heißt Get It On. Ach, was schön. Aber erst der Beitrag. Ist es normale Sammlerleidenschaft oder ist der Kleine einfach nur durchgeknallt? Das fragte sich wohl die Familie eines 7-jährigen Amerikaners. Morgan Wilburn sammelt Staubsauger. 21 Exemplare hat er schon. Einer hängt sogar über seinem Bett. Am liebsten hat der Junge die Gebrauchsanweisungen auf Video. Dafür lässt er jeden Zeichentrickfilm stehen, sagte die Mutter. Jetzt durfte er eine Staubsaugerfabrik besuchen. Morgens Kommentar: Wow.
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0: T-Rex und Get It On und das Ganze um 6 Uhr und 26 Minuten, genau 4 Minuten vor 6:30 haben wir's. Wir werden noch ein bisschen flotter, wie es eben schon war, ja, und zwar in Deutsch mit einem Song von der bayerischen Formation Spider Murphy Gang, ja. Wo bist du, hören wir. Und dann kümmern wir mal uns um die Wetterdaten.
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0: Die Spider-Murphy-Gang mit Wo bist du? Flotte Bucke zum Wachwerden hier in meiner Sendung Der Morgen mit Gernot um 6:30 Uhr, ganz genau 6:30 haben wir es in der Zwischenzeit. Jetzt hören wir uns das Wetter an, wie immer der Hinweis, dass ein paar Verbrauchertipps sich anschließen können, ne? Nur bei den Leuten, die den Sender gewählt haben, wo Werbung zu hören ist, ne? Meine Sendung wird auf 154 Sender derzeit verteilt. Und somit kann man also durchaus einen erwischen, der gar keine Werbung hat. Leider bei mir ist es auch so, muss aber sein, denn wir haben ja diese riesengroße Plattform, die uns geboten wird. Und da muss man also tagtäglich Danke sagen, denn da bleiben eine Menge Kosten für einen selber dann erspart. Also, erst Wetter, Werbung und dann gibt es Eiffel 65 und Blue Dabadi. Kennen wir. Hier ist das Wetter.
1: Mit KI-Support. Viele Wolken gibt es heute Morgen höchstens mal im Nordosten. Sonst wirkt das meist schon ziemlich klar und trocken. Im Lauf des Tages bleibt es verbreitet sonnig. Regen ist nicht in Sicht. Dazu liegen die Höchstwerte je nach Ecke zwischen 20 und 34 Grad. Morgen geht das genauso weiter. Meist sonnig und nur ein paar Wolken. Maximal 37 Grad.

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Eiffel 45, ich dachte, da kommt noch ein bisschen was, ne? Oder geht so langsam zu Ende. Aber nee, an der Stelle war es zack und weg war's. Blue hieß der Song von Eiffel 65. 6:36 nach halb sieben haben wir es in der Zwischenzeit. Du bist 16, singt Benny jetzt die deutsche Variante von Ringo Starr, seinem Song You're 16, ja? You're beautiful, you're mine. Bitteschön, das Ding kennen wir doch auch von Vicky, wa? Vicky, genau. Vicky singt das Ding auch in Deutsch. Vicky Landers. Aber hier in der Version mit Benny. 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

0: 25% Beatles haben das Ding in Englisch gesungen, nämlich mit Ringo Starr, you're 16, you're beautiful, was für ein Teil? Mein, so ist richtig, genau. Und hier in der deutschen Fassung mit Benny, du bist 16. Jetzt haben wir noch einen schnuckligen Song und dann gucken wir mal, wer heute Geburtstag hat. Wir haben es 6 Uhr und 39 Minuten, 9 Minuten nach 6:30. Shakin' Stevens, home, many tears can your hide. Bitte!
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Schauen wir mal, wer heute Geburtstag hat. Am 12. August 1925, Ross McWriter, ja, Mitbegründer des Guinness-Buchs der Rekorde. Sollte durchaus ein Begriff sein. Des Weiteren der österreichische Bühnen- und Filmschauspieler Peter Weck. Ja, der wird heute... hier stimmt doch was nicht. Was steht hier? 5. August? Muss ich gleich mal nachgucken. Hier ist bestimmt ein Druckfehler. Oder der hat das tatsächlich am 5. August. Steht hier 96 Jahre alt. Ich guck mal nach, ob das ein Druckfehler ist. Auf jeden Fall steht hier Schmarren. Schmarren. Des Weiteren hat Geburtstag der amerikanische Film- und Fernsehschauspieler George Hamilton. Ja, 1939 geboren, der wird heute 87 Jahre alt. Herzlichen Glückwunsch an der Stelle dafür. Mark Knopfler, kennen wir, ne? Von den Dire Straits, wird heute 77 Jahre alt. Herzlichen Glückwunsch. Und die deutsche Schauspielerin Iris Berben, ja, tolle Frau. Tolle Ausstrahlung, immer noch gut anzusehen. Also, was jetzt nicht negativ sein soll, sondern einfach nur mal Feststellung. Ne? Wird heute 76 Jahre alt. Ja, wen haben wir noch? Heinche, der niederländische Musiker und Kinderstar. Der wird heute 71 Jahre alt. Und wem lassen wir das Geburtstagsständchen singen? Gucken wir mal. Hier, machen wir. Hier, die Dame, die kann jetzt mal singen. Margot Eskens, ja, die deutsche Schlagersängerin, 1936 geboren und verstarb im Alter von 85 Jahren 2022. Trotzdem singt sie jetzt einen ihrer berühmtesten Titel, Cindy, oh Cindy. Herzlichen Glückwunsch auch allen anderen Geburtstagskindern vom 12. August.

im hervorragenden Stereo hier in meiner Sendung Der Morgen mit Gernot aus dem Jahr 1955, Margot Eskens. Und ich denke mal, durchaus ihr bekanntester Titel, Cindy, oh Cindy. Die hätte heute Geburtstag gehabt. Ja. So, was haben wir jetzt Schönes? Frontman, Does Your Mother Know? Woher kennen wir den Titel? Woher kennen wir den? Ha, von ABBA. Na klar, von ABBA. Aber schön gut, aber schön nachgesungen. Schön gut nachgesungen. Warte du, lassen wir's. 6 Uhr und 48 Minuten, 3 Minuten nach 6:45. Alle, die jetzt los müssen auf Maloche, wünsche ich einen tollen Mittwoch. Ja, ist heute Mittwoch? Stimmt, den ganzen Tag abends mit Licht. Schönen Wochenteiler, genau. Wir hören uns dann am Donnerstag früh wieder, ne? Alle anderen schön artig dranbleiben und genießen, ne? Die Nummer von ABBA im Original. 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
1: Frontman und Does Your Mother Know kennen wir von der Formation ABBA. Hier mal in einer etwas rocklasigen Variante, würde ich fast sagen. Okay. Helene Fischer ist dran. Zusammen mit Maite Kelly. Liebe lohnt sich. Na, um 6 und 53 Minuten, 7 Minuten vor 7.
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Maite Kelly und Helene Fischer, Liebe lohnt sich. Ein schnuckligen Song habe ich noch bis ran an die 7 Uhr Nachrichten. Wir haben 6 Uhr und 56 Minuten, 4 Minuten vor 7. Frank Ferrari und The Sweet Love. Ich würde mich freuen, wenn wir in der zweiten Stunde auch wieder zusammen unser Unwesen treiben. Gernot, sei artig zu deinen Hörern. Ja, mach ich. Bis gleich.

0: Zeit. Es ist 7 Uhr. 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
2: Im Studio Holger Dilk. Schönen guten Morgen. Mehr Befugnisse für Geheimdienste und ein neues Vorsorgerentendepot für Kinder. Darüber berät heute das Bundeskabinett. Mehr von Hanna Messerschmidt.
3: Verfassungsschutz und Bundesnachrichtendienst sollen künftig mehr Informationen sammeln und speichern dürfen. Außerdem sollen die Dienste stärker gegen Sabotage und Cyberangriffe vorgehen können. Bundesinnenminister Dobrindt begründet das mit der verschärften Bedrohung durch Spionage, Hackerangriffe und Aktionen fremder Staaten. Auf der Tagesordnung stehen heute außerdem höhere BAföG-Sätze. Dazu kommt die Frühstartrente mit einem staatlich geförderten Vorsorgedepot für Kinder.
2: Heute lohnt sich der Blick mal ganz nach oben. Es gibt gleich zwei Spektakel am Himmel zu sehen. Eine Sonnenfinsternis und einen Sternschnuppenregen.
4: Tom Husse. Ja, so wenn das mal kein Feiertag für Astronomiefans ist. Hier bei uns wird die Sonne am Abend vom Mond nicht komplett bedeckt, aber zu einem großen Teil. Auf Island oder im Norden Spaniens und auf Mallorca wird sogar kurz ganz dunkel. Da ist die Sonnenfinsternis eine totale. So oder so heißt es für Augen- und auch Kameralinse, nur mit Sonnenfinsternisschutzbrille anschauen. Spezielle Ausrüstung ist für kommende Nacht nicht nötig, wenn der Meteorregen der Perseiden seinen Höhepunkt erreicht. Nur die passenden Wünsche für so viele Sternschnuppen sollten schon mal parat liegen.
2: Wegen des anhaltenden Niedrigwassers will Bundesverkehrsminister Bilger die Flüsse weiter ausbauen. Alle sollten Verständnis dafür haben, dass die Wasserstraße Unterstützung verdient, weil sie der umweltfreundlichste Verkehrsträger ist, sagte er dem Redaktionsnetzwerk Deutschland. Naturschützer sehen das kritisch. Bei Facebook, Instagram und TikTok sollen demnächst weniger Falschinformationen zu sehen sein. Meta und TikTok haben nach Gesprächen mit der Europäischen Union zugestimmt, Maßnahmen auf den Weg zu bringen. Hintergrund ist der Vorfall in der spanischen Exklave Ceuta. Der Massenansturm von Geflüchteten wurde dort wohl durch Gerüchte im Netz angeheizt. In Kolumbien suchen Rettungskräfte nach dem schweren Erdbeben fieberhaft nach Überlebenden. Mehr als 3000 Menschen werden aktuell noch vermisst. Über 200 Tote wurden bereits geborgen. Am stärksten betroffen von dem Beben Montagmorgen war der Westen Kolumbiens. Wieder 2 Medaillen bei der Leichtathletik-EM für Deutschland. Jeweils einmal gab es wieder Silber und Bronze. Hammerwerfer Merlin Hummel wurde Vize-Europameister. Owen Ansah landete im 100-Meter-Lauf auf Platz 3.
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5: Mit KI-Support. Viele Wolken gibt es heute früh nur im Nordosten. Sonst ist es schon ziemlich klar und trocken. Und das bleibt auch so. Tagsüber wird es fast überall sonnig und richtig heiß. Die Höchstwerte liegen zwischen 20 und 34 Grad. Morgen geht's ähnlich weiter. Meist Sonne, nur vereinzelt ein paar Wolken. Maximal bis 37 Grad.

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0: Bar Robinson, so will er genannt sein. Bang, bang. Ja, nicht B.A. Robinson, sondern Bar Robinson. So möchte er genannt werden. Bar, der Opener. Der Opener der zweiten Stunde meiner Sendung.
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0: So, geht los, wa? Zweite Stunde, zweite Runde. Genau, 7 Uhr und gleich 8 Minuten nach 7. Ihr hört die Sendung Der Morgen mit Gernot, die es montags bis freitags von 6 bis 9 Uhr gibt. Live und unlive von 3 Uhr in der Nacht bis 6 Uhr ran, immer die Wiederholung vom Vortag. Meine Sendestunde ist durchstrukturiert mit folgendem: zur vollen die Nachrichten, Sport und Wetterbericht in kompakter Variante. Dann in der 20. Sendeminute gibt es einen kleinen Beitrag. Um halb hören wir die Wetteraussichten und 10 nach halb gucken wir, wer heute Geburtstag hat. Heute ist der 12. August 2026 und nach Bar Robinson mit Bang Bang hören wir Lisa Salzer. Es ist riesig. Sagt euch nichts? Nee. Aber im Englischen kennen wir die Nummer von Buddy Holly. It's so easy. Und hier in einer deutschen Fassung. Schön, dass ihr da seid. Moin, moin. Und wir zusammen Kaffee schlürfen. Mann, ist das heiß, das Zeug heute Morgen wieder. Kann ich jemand mal erfinden, Kaffee kalt zu kochen? Nee, nicht?

0: It's So Easy, ne? Im Original von Buddy Holly kennen wir das Ding in Englisch und hier in einer deutschen Fassung mit Lisa Salzer. Es ist riesig. 7:11, 7:04:08 in der Zwischenzeit schon. Ja, jetzt gibt's die Sommerzeit, ja, also die Sonnenzeit. Heute ist ein besonderer Tag, heute soll da irgendwas passieren, war mit Mondfinsternis und so. Aber es ist meines Erachtens 20 Uhr erst oder irgendwie so, irgendwo um 20 Uhr rum. Egal, wie auch immer, wir besingen die jetzt mal oder lassen sie vielmehr besingen mit Erasure und Sometimes.
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0: Auch hier wirkte Jimmy Somerville mit bei Erasure. Nicht nur da, sondern auch hier. Ne? Nicht nur da, sondern auch hier. Was war das denn für ein Satz? Das üben wir jetzt nochmal gerade. Sometimes. Schöne Nummer aus längst vergangenen Zeiten, aus der guten Ära des 80er Jahrzehnts. 16 Minuten. Ja, okay. Eine Minute nach Vierteln. Acht haben wir's. Jetzt gibt's wieder die beiden Vorzeige-Ossis, hätte ich beinahe gesagt. Ja, wenn es darum geht, den deutschen Schlager aus der ehemaligen DDR zu frönen, dann sind die beiden genau richtig. Chris Dirk und Frank Schöbel, sieh mal einer an, diese Kleine. Das Ding war richtig berühmt und ist rauf und runter gedudelt worden im damaligen Rundfunk der DDR. Das meine ich nicht negativ, sondern eher positiv. Denn wenn es das damals nicht gewesen wäre, würde sich heute keiner mehr erinnern daran, ne? Aber nun, die Ossis werden schmunzeln beim Anhören dieses schönen Songs. In wenigen Sekunden geht's los.
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0: Deutschland.
1: Warum steht da eigentlich mit Chris Dirk? Das Ding hat er doch alleine gesungen, wa? Vielleicht muss ich da noch mal was nacharbeiten. Egal, sieh mal einer an, diese Kleine mit Frank Schöbel. 7:20 Uhr haben wir's. Genau die richtige Zeit für unseren kleinen Beitrag. Und anschließend gibt's Chipnotic und Nothing Compares to You. Bitte.
2: Malta verbietet Sex auf Nummernschild. Die maltesische Kraftfahrzeugzulassungsstelle darf künftig keine Nummernschilder mit der Buchstabenkombination SEX mehr herausgeben. Verkehrsminister Zensu Galela teilte am Montag dem Parlament mit, er habe diese Kombination verboten, weil sie falsch verstanden werden könnte. Galela reagierte damit auf eine parlamentarische Anfrage eines Abgeordneten der Oppositionellen Arbeiterpartei. Dieser hatte sich danach erkundigt, wie viele Schilder mit diesen Buchstaben vergeben worden seien. Außerdem wollte der Abgeordnete wissen, ob die Zulassungsstelle bei der Vergabe von Schildern darauf achte, dass diese keine missverständlichen Worte aufwiesen. Bis zu dem Verbot waren 12 Fahrzeuge mit dem fraglichen Wort zugelassen worden.

0: Rhythmus betonte Mucke mit Chip Nautic und Nothing Compares to You. 7 Uhr und 26 Minuten haben wir's. 4 Minuten vor 7:30 in der Zwischenzeit. Jetzt gibt's wieder so eine schöne deutsche Cover-Variante, wo man die hier überhaupt nicht kennt. Ja? Milan, Paul und Ela. Das ist okay. Würde euch nicht sagen. Ne? Mir auch nicht, muss ich sagen. Ne? Aber es ist tatsächlich eine deutsche Cover-Variante vom legendären ABBA-Titel SOS. Tja, und nun kennen wir die Melodie alle, nur mit deutschem Text hat der ein oder andere es vermutlich noch nicht gehört. Da ist er.
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0: Zugegeben, es gibt noch ein paar andere deutsche Fassungen, ne? Die Lena Anderson, ne? Die macht das noch und noch viele andere. Aber ich kenne bestimmt noch zwei, drei, die ebenfalls in Deutsch die ABBA-Songs singen. Hier eine Variante mit Milan, Paul und Ela. Das ist okay. 7:30 Uhr, ganz genau Halbzeit meiner kompletten Sendung. Der Morgen mit Gernot und auch Halbzeit der zweiten Stunde. Und, na, was noch? Na klar, Halbzeit der Arbeitswoche. Genau, denn meine Sendung gibt es montags bis freitags von 6 bis 9 Uhr live. Und somit ist hier exakt Bergfest jetzt. Bergfest. Wir hören die Wetteraussichten. Ein paar Verbrauchertipps schließen sich an und dann gibt's CC Catch mit Backseat of Your Cadillac. Ja, also mit CC Catch würde ich auf dem Rücksitz, Gernot, weiß Bescheid, die Sendung bleibt jugendfrei. Zeitung lesen, lass mich da aussprechen, mit ihr mal in Ruhe Zeitung lesen. Ja? Das Wetter.
1: Mit KI-Support. Viele Wolken gibt es heute früh nur im Nordosten, sonst ist es schon ziemlich klar und trocken. Und das bleibt auch so, tagsüber wird es fast überall sonnig und richtig heiß. Die Höchstwerte liegen zwischen 20 und 34 Grad. Morgen geht's ähnlich weiter, meist Sonne, nur vereinzelt ein paar Wolken, maximal bis 37 Grad.

0: CC Catch mit Backseat of Your Cadillac. Schöne Nummer zum Mitzwingen und mit Abhotten am frühen Morgen. Ja, man kann echt gute Laune bekommen bei so einer flotten, rhythmusbetonter Musik. 7 Uhr und 35 Minuten, haben wir es 5 Minuten nach 7:30 in der Zwischenzeit. Jetzt hören wir eine schöne Nummer in Deutsch, die kennt der ein oder andere durchaus von Jack Ross. Ja, Happy José. Ching, ching. Katharina Valente singt das Ding auch übrigens. Wir hören jetzt die Nummer in Deutsch mit Die Mexicanos. Happy José. Ebenfalls ching, ching, ching, ching, ching, ching, ching. Na, bitteschön.
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Ne, gucken wir mal, wer Geburtstag hat heute hier am 12. August. Oder hätte, vielmehr beides. Manche sind noch da, manche sind nicht da. Nicht so schlimm. Wir erwähnen den britischen Verleger und Mitbegründer des Guinness-Buch der Rekorde, Norris McWriter. Der hätte heute Geburtstag gehabt. 1925 ist er geboren. Des Weiteren Margot Eskens, ja, haben wir vorher Stunde gehört mit Cindy und Cindy, die hätte heute auch Geburtstag gehabt und ist im biblischen Alter von 85 Jahren 2022 von uns gegangen. George Hamilton, der amerikanische Film- und Fernsehschauspieler, wird heute 87 Jahre alt. Guck an, herzlichen Glückwunsch zum Purzeltag. Die deutsche Schauspielerin Iris Berben, ne, die wird heute 76 Jahre alt, 1950 geboren. Wen haben wir noch? Ach, guck hier, Heinche, ne? Musiker und Kinderstar, wird heute 71 Jahre alt. Und wen lassen wir singen? Singen lassen wir das... daneben, jetzt hat er daneben geklickt. Dieser Gernot, du. Falsch. Hier, so, Life is Life. Hier klicken wir hin. Wo ist er? Da ist er. Hier ist der Eintrag. Der britische Musiker... Mark Knopfler, ne? Von den Dire Straits. Der wird heute 77 Jahre alt, 1949 geboren, und den lassen

0: Nicht schlecht, Herr Specht, oder? Mark Knopfler, Geburtstagskind des Tages. Cannibals. Cannibals. Wie eben gehört. 7:44 haben wir es in der Zwischenzeit. 8:15. Wir hören wieder einmal, wie so oft bei mir, eine deutsche Cover-Variante. Ihr kennt mit Sicherheit den Titel von Johnny Cash, Ring of Fire, ne? Oder auch, die deutsche Variante mit Ring um die Piep. Ja, richtig. Wir hören jetzt eine nicht anzügliche Variante mit Howard Carpendale. Heiß wie Feuer. Nu bitteschön.
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0: Wie war der Titel denn so? Da muss ich was nacharbeiten. Weg war, so abgehakt war. Da stimmt doch irgendwas nicht. Ach, ich sehe schon. Ja, das werden wir mal gleich umändern hier. Das haut ja nicht hin. Das hat er falsch eingelesen, ne? Gucken wir uns mal an. Gleich kümmere ich mich drum. Ihr Lieben, wir haben es 7 Uhr und 48 Minuten. Das macht genau ausgerechnet 3 Minuten nach 7:45. Jetzt gibt es eine schöne tanzbare Variante vom Titel Saddle Up mit David Christie. Gibt noch eine kurze, hier mal die etwas längere Fassung. Ja, für mehr Spaß und mehr Vergnügen am frühen Morgen. Bitteschön.
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0: David Christie und Saddle Up. 7 Uhr und 54 Minuten haben wir, 6 Minuten vor 8. Wir hören gleich die Nachrichten, Sport und Wetterbericht in kompakter Variante. Zuvor gibt es noch einen schnuckligen Song von Lilian Harvey und Willy Fritsch. Ich wollt, ich wär ein Huhn. Schöne Nummer aus längst vergangenen Zeiten. Außerhalb meines sonst so spielenden Repertoires. Von wann ist das Ding eigentlich? Moment, Onkel Gernot, guck mal. 1936, siehste? Hören wir gleich. Aber warte mal, erst habe ich noch diese Meldung hier. Und zwar, Fauci wusste, dass die Corona-Impfung zu Fehlgeburten führen kann, aber sagte öffentlich das Gegenteil. Wer ist der Kerl? Der US-amerikanische Immunologe, ne? Anthony Fauci, öffentlich keine Bedenken gegenüber der Impfung Schwangerer mit mRNA-Präparaten, äußerte er. Ja, zeigen neu veröffentlichte Chatverläufe, dass intern durchaus über Risiken gesprochen wurden. Tja, haben wir es nicht alle gewusst vorher? Ja, aber lasst euch mal alle impfen, lasst euch impfen, ja, ganz, ganz wichtig, ne? Leben wir alle länger. Ja, also impfen hin, impfen her. Eins ist Fakt, es war nie zu irgendeiner Zeit eine langjährige Studie vorher gewesen. Nie, zu keiner Zeit. Das waren alles Experimente am Menschen. Da können wir diskutieren, wie wir wollen. Wann war denn die Zeit bitte gewesen zum Langzeittest? Für einen 10-Jahrestest zum Beispiel oder so? Oder wenigstens einen 5-Jahrestest? Auch das war nicht vorhanden. Ne? Jetzt im Nachhinein wissen wir es ja alle durchaus, dass das eine echte Finte war. Na gut, wie auch immer, ich wollte, ich wäre ein Huhn, dann hätte ich nicht viel zu tun. Ich legte jeden Tag ein Ei und sonntags hätte ich frei oder so ähnlich, ne? Ist der Text. Nicht schlecht. Bis gleich, ihr Lieben, nach den Nachrichten und zur dritten und letzten Stunde der Sendung der Morgen mit Gernot. Hier ist er.
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0: die Zeit. Es ist 8 Uhr. 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
2: Im Studio Holger Dilk. Schönen guten Morgen. Wegen des anhaltenden Niedrigwassers will Bundesverkehrsminister Bilger die Flüsse weiter ausbauen. Das hat der CDU-Politiker dem Redaktionsnetzwerk Deutschland gesagt. Colin Mock.
3: Vertrauen in die Binnenschifffahrt könne es nur geben, wenn es nicht regelmäßig zu Niedrigwasserproblemen komme, so Bilger weiter. Er kündigte an, darüber auch mit Umweltverbänden zu sprechen. Naturschützer sehen einen weiteren Ausbau der Flüsse nämlich kritisch. Der BUND schlägt zum Beispiel stattdessen vor, die Schiffe an die Flüsse anzupassen und nicht umgekehrt.
2: Drohnen werden in Deutschland immer zum größeren Sicherheitsproblem. Seit Beginn des Ukraine-Kriegs vor 4 Jahren hat die Bundeswehr hunderte verdächtige Drohnenflüge registriert, auch über ihren eigenen Standorten, sagt ein Sprecher dem RND. Unterdessen gab es nach dem Drohnenvorfall am Flughafen Leipzig-Halle jetzt auch einen Zwischenfall am Airport in Hannover-Langenhagen. Wie der Spiegel schreibt, konnten wegen einer Drohnensichtung mehrere Maschinen erst verspätet starten. Mehr Befugnisse für Geheimdienste und ein Rentenvorsorgedepot für Kinder. Darüber berät heute das Bundeskabinett. Verfassungsschutz und BND sollen mehr Kompetenzen bekommen. Außerdem soll der Zoll stärker gegen Geldwäsche und Finanzkriminalität vorgehen können. In der Europäischen Union gelten jetzt strenge Regeln für Verpackungen. Lebensmittelverpackungen dürfen keine Ewigkeitschemikalien wie PFAS mehr enthalten. Die gelten als gesundheitsgefährdend. In den kommenden Jahren sollen weitere Einwegverpackungen verschwinden. Damit soll in der EU weniger Müll anfallen. Feiertag heute für Astronomiefans. Am Abend gibt es hier bei uns eine partielle Sonnenfinsternis. Auf Island oder auch im Norden Spaniens wird es sogar kurz ganz dunkel. Da ist die Sonnenfinsternis eine totale. Und beim Höhepunkt der Perseiden sind dann kommende Nacht ganz viele Sternschnuppen am Himmel unterwegs. Die nächsten 2 Medaillen für Deutschland bei der Leichtathletik-EM. Hammerwerfer Merlin Hummel hat sich Silber gesichert. Owen Ansa wurde beim 100-Meter-Lauf Dritter und holte Bronze. Damit hat Deutschland jetzt jeweils 2-mal Silber und Bronze.
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4: Mit KI-Support. Viele Wolken gibt es heute früh nur im Nordosten. Sonst ist es schon ziemlich klar und trocken. Und das bleibt auch so. Tagsüber wird es fast überall sonnig und richtig heiß. Die Höchstwerte liegen zwischen 20 und 34 Grad. Morgen geht's ähnlich weiter. Meist Sonne, nur vereinzelt ein paar Wolken, maximal bis 37 Grad.

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0: Los Bravos und Black is Black. Ja, das ist richtig. Schwarz kann ja nicht weiß sein und weiß nicht schwarz und somit ist schwarz. Ja, so soll's sein. Es gibt eventuell noch ein freundliches Schwarz. Ja, nee, ist klar. Gernot, mach nicht so viel in den Kaffee rein, immer was du da morgens reinmachst. Hilft. Dann quatscht er dieses für dämliches Zeug. Oder mach doppelt so viel rein, dann fällt's nicht so auf. Ja, richtig. Schönen guten Morgen, ihr Lieben, und herzlich willkommen zur dritten Stunde meiner Sendung
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0: Mittwoch, der 12. August 2026. Ihr hört die Sendung Der Morgen mit Gernot, die es montags bis freitags von 6 bis 9 Uhr live gibt und nicht live. In der Nacht von 3 Uhr bis 6 Uhr ran immer die Wiederholung vom Vortag. Zur vollen Stunde hört ihr bei mir die Nachrichten, Sport und Wetterbericht in kompakter Variante, wie eben erlauscht. Dann gibt es in der 20. Sendeminute wie immer einen kleinen Beitrag, um halb dann den Wetterbericht von mir persönlich gesprochen. Und die Daten werden zugeschanzt vom Wetterfrosch Kurt aus Berlin-Tegel. 10 nach halb, da hören wir dann immer die Informationen, wer heute Geburtstag hat. Gerade oder so die Kurve gekriegt. Musikalischerseits der stete Wechsel von deutsch im nicht deutsch gesungenem Kulturgut. Ihr wisst, nenne ich Fairnessfilter und dann ist der Drops so gut wie lutscht. Wir haben es 8 Uhr und 8 Minuten. 8 Minuten nach 8 und nach Los Bravos und Black is Black. In Englisch hören wir was Deutsches von Bernd Spier. Der singt die deutsche Covervariante vom CCR-Song Up Around the Bend. Und da hat er das Ding genannt, Fahr mit mir um die Welt. Schön, dass ihr da seid. Ich stelle mich kurz vor und dann singt der Bernd.
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0: Bernd Spier, fahr mit mir um die Welt. Eine schöne deutsche CCA-Variante hier in meiner Sendung Der Morgen mit Gernot. 8:11, 8:04, 9:15. Jetzt gibt's wieder Rock Bottom von Lindsay DePaul und Mike Morane. Die Nummer haben die beiden übrigens auch in Deutsch eingesungen. Wir hören jetzt allerdings die englisch eingesungene Variante. In Deutsch haben sie das Ding genannt Für immer. Genau, Für immer. Aber hier die Nummer in der originalen englischen Aufzeichnung.
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0: Lindsay De Paul und Mike Moraine und Rock Bottom. 8 Uhr und 15 Minuten, ganz genau Viertel neun haben wir es oder Viertel nach acht, sagen unsere westdeutschen Kollegen, die also die Uhrzeit total anders kennengelernt haben und beigebracht bekommen haben. Wir haben die Uhrzeit in der zweiten Klasse gelernt, das weiß ich noch ganz genau, und da war das halt Viertel neun. Ja? Aber gut, das ist jetzt kein Mauer-Wieder-Hochzieh-Thema, sondern einfach nur eine Feststellung. Weil immer wieder die Fragen stellen, wie sagt denn der die Uhrzeit an? Na, so wie ich es gelernt habe, logisch. Ne? Und unsere Altbundesländer, die haben das halt ein bisschen anders gelernt. Ne? Ist aber dasselbe, nur es ist nicht das Gleiche. Ich teile sehr, sehr gerne mit unseren Altbundesländer-Freunden eine Torte, weil die nämlich mit der Bruchrechnung nicht ganz so klarkommen. Ne? In der zweiten Klasse, wie gesagt, Uhrzeit, ne? Bruchrechnung, ganz klar. Deswegen finde ich das immer ganz gut, ne? Wenn ich dann die Torte teilen kann mit einem der Kollegen. Ich sage dann immer, ich nehme ein Dreiviertel und du ein Viertel. Ja, ist okay, ist okay. Ju, voll. Gernot, du bist böse, garstig, gemein, übelriechend und noch schlimmere Sachen. Das stimmt. Montag bis Freitag von 6 bis 9. The Cats, Tanz heute Nacht mit mir. Genau, kennen wir. Im Englischen ebenfalls von den Cats, Let's Dance. Und hier die deutsche Fassung. Gernot, dich kriegen wir nicht mehr groß. Stimmt, nur noch breit.
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0: von unseren Nachbarn aus den Niederlanden. Genau, The Cats und Tanz heute Nacht nur mit mir. Let's Dance im englischen Original ebenfalls von den Cats gesungen. Ja, von den Niederländern, da können wir noch ein bisschen was lernen. Was denn? Naja, wie man gute Unterhaltungsmusik gestaltet. Ja, das wissen wir ja. Die Jahrzehnte und der Erfolg vieler bekannter Truppen gibt ihnen recht, ne? George Baker Selection, ne? Ja, Stars on 45, ja, alles aus den Niederlanden und vieles mehr. Unter anderem auch der Song, hier, kennt ihr den noch, von Vater Abraham, Lied der Schlümpfe, ebenfalls aus der Feder von einem Niederländer. Ja, die haben es echt drauf mit Mucke. Ihr Lieben, wir haben es 8 Uhr und 21 Minuten, schon fast 22, ich muss mich beeilen, ich quatsche mal so viele, ja? Ja, aber wenn ich weniger sammle, ist es ja keine Live-Sendung. Dann ist es ja nur Abspielen der Festplatte oder so ähnlich. Nee, man muss schon ein bisschen was erzählen. Also ein kleines bisschen, ne? Bei Gernot ist es immer ein kleines bisschen mehr. Wir hören den Beitrag. Den Beitrag, diesmal gesprochen von meinem sehr geschätzten Kollegen aus der hervorragenden Vier-Tore-Stadt Neubrandenburg. Ja, Lord Helm, seines Zeichens auch Peter genannt. Der macht immer diese Sendung hier. Wie heißt die denn gleich? Musik für Verrückte? Nee, warte, die heißt anders. Moment, ich komme gleich drauf. Warte. Musik für Erwachsene. Ja, so hieß die, ne? Das ist für Leute, die wissen, wie man eine Luftgitarre aufbläst. Und jetzt spricht er mir mal den Beitrag hier ein. Anschließend gibt's Hermans mit Hermans on 45. Aber erst der Peter.
1: Während eines Besuches in einer geschlossenen Anstalt fragte ein Besucher den Direktor, nach welchen Kriterien entschieden wird, ob jemand eingeliefert werden muss oder nicht. Der Direktor sagt, nun, wir füllen eine Badewanne, geben dem Kandidaten einen Teelöffel, eine Tasse und einen Eimer und bitten ihn, die Badewanne auszuleeren. Der Besucher, ich verstehe. Und ein normaler Mensch würde den Eimer nehmen, damit es schneller geht, ja? Direktor, nein, ein normaler Mensch würde den Stöpsel ziehen. Wünschen Sie ein Zimmer mit oder ohne Balkon?

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0: Geht doch, wa? Schöne Mucke zum Mitabhotten. Da gibt's doch eine richtig schöne lange Variante. Und eine kürzere, das war hier eben die kürzere mit 3 Minuten 45, ja? Ja, ein kleiner Auszug aus Hermits, ihrem Riesenrepertoire. Hermits on 45. Schöne Nummer. Um 8 Uhr und 27 Minuten, 3 Minuten vor halb 9. Spielen wir noch einen kurzen und dann wenden wir uns dem Wetter zu. Will Brandes singt Wach auf, Little Susie. Ach, guck einer an. Das kennen wir doch woher. Aus dem Englischen ist das gemopst von Dingensbummens. Von den Everly Brothers. Rack up, Little Susie. Kämmer, kämmer, kämmer. Und hier die deutsche Variante.
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0: Will Brandes mit der deutschen Fassung vom Everly Brothers Song Wake Up Little Susie und hier Wach auf Little Susie. Ja, hat er gut getroffen, ne? Er könnte aber auch singen Wach auf kleine Susie. Nee, nicht gar deutsch. Okay, wie auch immer. 8 Uhr und 30 Minuten, ganz genau 8:30, ihr Lieben. Wir hören uns jetzt die Wetteraussichten an komplett. Dann gibt es ein paar Verbrauchertipps, eventuell. Und wer keine hört, hört sofort Madonna mit Into the Groove. Zuvor schauen wir mal, was denn der liebe Wetterfrosch Kurt mir so alles Schönes zuschanzt. Aufmachen, Handy aufmachen, zack, bupp, hier, puff, gucken in unsere WhatsApp-Gruppe. Wenn ihr da rein möchtet, könnt ihr das auch gerne machen. Ich sage euch dann die Telefonnummer, sagen wir mal, nach dem Wetter, ein bisschen später. Ja? Dranbleiben, ich erzähle es, dann könnt ihr gerne mit reinkommen, wenn ihr Bock habt. Auf Radioinformationen aus erster Kajüte. Mensch, Kurt, der Wetterfrosch, der war gestern mit Petrus um die Häuser ziehen. Hundertprozentig. Alles sonnig. Alle 16 Landeshauptstädte der 16 Bundesländer sonnig. Können wir das Wort sonnig weglassen? Siehste, haben wir ihr Sammel gespart. Los geht's. In alphabetischer Reihenfolge. Berlin 15 Grad, Bremen 13 Grad, in Dresden 15 Grad, Düsseldorf 16 Grad, Erfurt 15 Grad, in Hamburg 12 Grad, auch 12 Grad in Hannover, Kiel ebenfalls 12 Grad, Magdeburg hat 15 Grad, Mainz 20 Grad, München 19 Grad, Potsdam 15 Grad, in Saarbrücken 20 Grad, Schwerin 14 Grad, Stuttgart 19 Grad und zum Schluss Wiesbaden mit 19 Grad. Und wie eingehend erwähnt, alles sonnig. Die Wetteraussichten sehen wie folgt aus. Schade, Kurt, dass ich das nicht größer machen kann. Du weißt ja, ich bin ja schon ein alter Sack. Ja, und immer zu faul, die Lesebrille aufzusetzen. Und somit muss ich dann immer kneistern so ein bisschen. Aber ich könnte mir ja auch das größer machen selber, ne? Im Handy. Hm? Okay. Heute wird es in Deutschland überwiegend sonnig bis wolkig und warm. Im Norden bleibt es etwas milder, im Süden deutlich heißer. Regional bis etwa 34 Grad. Außerdem gibt es heute Abend gute Chancen auf die partielle Sonnenfinsternis, da vielerorts wenig Bewölkung erwartet wird. Danke, lieber Kurt, du bist ja ein echter, cooler Wetterfrosch. Ja, ich klopf dir mal ganz liebevoll auf deine Froschenkel. Los geht's mit dem, wie eben angekündigten.
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0: Madonna Into the Groove um 8:37, 7 Minuten nach 8:30. Tom Astor singt einen kurzen, und zwar den Song deutlich bekannter vom Neil Diamond, ne? Song Sun Blue. Peter Alexander hat auch eine deutsche Variante gesungen. Wir hören jetzt mal eine deutsche Fassung mit Tom Astor. Komm, komm, komm, Mädchen meiner Träume.
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0: Aber wer weiß, wie der ausgesprochen wird. Im Original Englischen mit Sicherheit nicht so, wie es hier steht.
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Wir hatten heute Geburtstag. Gucken wir mal nach. Am 12. 12. August. Genau. Das habe ich letzte und vorletzte Stunde ein bisschen übersehen, sehe ich gerade. Nämlich beide haben heute Geburtstag. Und zwar die McWriter, ja, die McWriter, Entschuldigung, vom Guinness Buch der Rekorde, ja, die Mitbegründer. Beide, Ross und Norris, am 12. August 1925 hätten oder haben sie Geburtstag und sind aber, ich sehe gerade, der eine 2004 und der andere 1995 verstorben. Na gut, wie auch immer, aber das Guinness Buch der Rekorde, das sollten wir ja durchaus kennen. Des Weiteren die deutsche Schlagersängerin Margot Eskens, ja, 1936 geboren und 2022 im Alter von 85 Jahren von uns gegangen. Cindy, oh Cindy ist durchaus ihr berühmtester Titel, hatte ich in der ersten Stunde gespielt. George Hamilton, der amerikanische Film- und Fernsehschauspieler, der wird heute 87 Jahre alt. Herzlichen Glückwunsch zum Purzeltag. Mark Knopfler, der britische Musiker, wir kennen ihn von den Dire Straits, wird heute 77 Jahre alt, haben wir vorige Stunde einen schönen Song von ihm gehört. Iris Berben, heute auch, ja, 76 Jahre wird sie alt. Die deutsche Schauspielerin, bekannt aus Film, Funk und Fernsehen, hätte ich beinahe gesagt. Ja, dann wird singen jetzt der niederländische Musiker und Kinderstar. 71 Jahre wird er alt. Am 12. August 1955 geboren. Wir kennen ihn alle. Heintje Simon bzw. Heintje. Und ja, wenn wir an Heintje denken, denken wir natürlich an Mama und sowas alles. Ne? Also ich kann da nicht so mitsingen, aber Heintje, der kann es ganz gut. Und obwohl heute nicht Muttertag ist, ne, werden wir trotzdem diesen Song jetzt hören. Und man muss ja nicht immer warten, bis eh Muttertag ist, um an seine Mutter zu denken. Ich kann es aus eigenen Erfahrungen sagen, denkt lieber heute noch an eure Mütter. Denn morgen kann es zu spät sein. Meine Mutter ist schon 2,5 Jahre nicht mehr unter den Lebenden. Ne? Und somit kann ich da ein Lied von singen. Heintje und Mama, da singt er.

0: Na, zu viel versprochen? Mama von Heinche. So, ich muss noch, hab noch einen Nachtrag, ne? Also der Peter Weck, tatsächlich, ne, der deutsche Schauspieler, da ist hier eine Fehlinformation drin, da steht hier irgendwas vom 4. oder 8. August, vielmehr falsch, ne? Wirklich am 12. August 1930 in Wien geboren. Ja? Ebenfalls heute Geburtstagskind des Tages. Und wie eben gehört, Heinche wird 71 Jahre alt. Und dieser Titel hier, der ist über 60 Jahre alt. Ne? Ein halbes Jahr vor Heinche hat das Ding Bärbel Wachholz gesungen. Ja? Vorzeigeschlagersängerin aus der ehemaligen DDR. Ja, ich habe mich nicht versprochen. Es tut mir so leid, dass es nicht der Jolne Westen war. Nee. Die Jolne DDR war es. Sie hat den Titel vorher gesungen. Ne? Gutes halbes Jahr vorher die Bärbel Wachholz. Aber auch das ist nicht auf ihren Mist gewachsen, denn das Ding ist im Original ein italienisches Volkslied. Ne? Und deutlich vorher, irgendwann in den 30er oder 20er Jahren, da ist das Ding das erste Mal in Italienisch geschmettert worden mit besagter oder eben gehörter Melodie. Die Proclaimers hören wir jetzt, I'm on my way, um 8 Uhr und 49 Minuten, 4 Minuten nach 8:45.
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0: Climbers, I'm on my way. Um 8 Uhr und 53 Minuten, 7 Minuten vor 9. Jetzt werde ich mich verabschieden, aber vorher muss ich noch das Versprechen einlösen. Ich sagte ja, die Nummer, wo ihr euch beschweren könnt oder auch in eine WhatsApp-Gruppe mit eintreten könnt. 0170 18 16 6 1 6 0 1 7 0 18 16 6 1 6. Der heiße Draht hier im Studio zu mir, gerne auch per Telefon nach 9 Uhr, logischerweise. Und während der Sendung könnt ihr mich gerne zutexten per SMS oder auch per WhatsApp, wenn ihr dann möchtet. Wir hören Fantasy mit dem Dance Medley und ich mache jetzt einen Fisch, schwimm davon, wünsche euch einen tollen Wochenteiler. Wir hören uns Donnerstag früh, morgen ab 6 Uhr live wieder. Sonne pur, ja, dank dem Wetterfrosch Kurt aus Berlin-Tegel, danke dafür. Ich, wie immer, die zünftige Verabschiedung. Kennt ihr seit Jahren von mir? Diener nach links, Diener nach rechts. Tschüss, tschüss, ihr Lieben. Macht's Schmugge. Euer Gernot aus dem wunderschönen, sonnendurchfluteten Märkisch-Oderland. Habe ich schon immer gesagt. Und nun ein bisschen Abhott-Mocke. Da ist er.
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1: Jetzt habe ich hier Anli mit No, No, No.

0: Das ist
1: Schaut
0: Klangzeit mit Bevor ich
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0: Herr Art Garfunkel Junior mit Sagt mir, wo die Blumen sind.
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Jetzt habe ich hier einen Musikwunsch reinbekommen. Das ist von den Robin. Den wünsche ich Michael Bennett mit The Sound of Silence. Viel Spaß damit.

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1: Jetzt habe ich mir Ingo ohne Flamingo den Habicht nicht gesehen.

Jetzt habe ich hier DigiClub, Club, Manningman, Jering, Atrex Delgado, mit Are You Ready?

geht es hier weiter mit DJ Osform mit Don Zeno. Gleichzeitig begrüße ich auch alle neu zugeschalteten Hörer hier zu meiner Sendung. Und mit ist natürlich eure Anne.

0: Jetzt geht es hier weiter. Wetzke Brüder Blattschuss. Sowas passiert mir jeden Tag.
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Jetzt geht es weiter mit Nino D'Angelo und Brenner Engel.

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1: Ab jetzt gehört. Das ist jetzt Kästchenort mit Nachts sind alle Katzen grau.
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1: 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Das ist jetzt Tandem Promote mit Liebe mit Herz.

0: Jetzt habe ich hier Matthias Reim und Bonnie Tyler mit Wilden Tränen.
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1: Mein vorletzter Titel ist jetzt Secret Love mit Enya.
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1: Platz 27, Eva Lukina mit heimliche Tränen.

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1: Herzlich willkommen zur heutigen Ausgabe der Sound Nuggets. Mal wieder eine etwas spezielle Ausgabe. Heute geht es um, bekannte Titel, die ich euch in vielleicht nicht so bekannten Versionen vorspiele. Obwohl das ein oder andere Bekannte ist auch schon dabei und hört einfach rein. Es geht sich um Coversongs, um Originale, wo man gar nicht weiß, das ist das Original. Oder einfach interessante Versionen von bekannten Titeln. Und zur Einführung gehen wir ein bisschen segeln mit der Band Sutherland Brothers and Quiver.

Das war das Original. Aus dem Jahr 1972 des Titels Sailing von den Sutherland Brothers and Quiver war seinerzeit überhaupt kein Erfolg, dieser Titel. 3 Jahre später brachte ein gewisser Rod Stewart eine Coverversion davon heraus und hatte damit einen Welterfolg. Und Rod Stewart setzte sich damit endgültig überall als Solokünstler durch und wurde in jedem Land der Welt bekannt mit dem Titel Sailing. Der nächste Titel, der erzählt vom Woodstock Festival, erschien im Jahr 1970 im Original von Joni Mitchell. Eine Erfolgsversion, die kam von Matthew Southern Comfort. Und es gab noch eine dritte Version, die rockigste davon, von Crosby, Stills, Nash and Young. Und diese Version, die erschien noch 4 Wochen vor der Originalversion.

Woodstock. Sozusagen die Mutter aller Festivals im Jahr 1969. Viele, viele bekannte Interpreten traten dort auf oder wurden durch dieses Festival bekannt. Auch Janis Joplin war dabei. Einer ihrer bekanntesten Songs, Piece of My Heart, das war auch ein Cover, war kein Original von Janis Joplin. Move Over hingegen schon, und diesen Song, den nahm sich im Jahr 1972 die Glam Rock Band Slate an. Move Over.

war eins der letzten Werke von Jeff Beck zusammen mit Johnny Depp, das Coveralbum 18, von dem auch dieser Track stammte, Venus in Force, im Original gesungen von Lou Reed mit seiner Band The Velvet Underground. Und hier kommt noch ein Velvet Underground Cover von keinem geringeren als Keith Richards. I'm waiting for the man.

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1: Zum letzten Mal im Dezember und zum letzten Mal in diesem Jahr. Das Sound Nugget Album des Monats. Mit Liebesliedern von David Coverdale und seiner Band Whitesnake. Love Songs. Und kein Grund zum Weinen. Im nächsten Jahr gibt's neue Alben des Monats. Hier der Titel: Too Many Tears, Whitesnake.

Später noch ein Titel aus dem Album des Monats Dezember von Whitesnakes Love Songs. Hier kommt was über einen Stern, passt da irgendwie zur Weihnachtszeit. Joe Egan und Jerry Rafferty, zusammen nannten sie sich Steelers Wheel Stars.

Ein Titel aus der Rubrik Lang Vergessene. Steelers Wheel und The Star. Und was kurz vor Weihnachten ist, hier noch ein Stern. Ein strahlender Stern. Ein brightest Star. Lily Hyatt präsentiert uns den.

Was passt außer Sternen zur Weihnachtszeit? Ganz klar, Glocken. Und hier kommen ein paar weihnachtliche Flötentöne. Von Ian Anderson und Just for Time. Wing Out. Solstice, the Bell.

einer der Christmas-Songs, die wirklich schön gemacht sind und die man nicht ständig in der Adventszeit um die Ohren gehauen bekommt. Jethro Tull, Wing Out, Solstice, The Belt. Übrigens ist dieser Song im Jahr 1977 erstmalig im Februar erschienen, auf der LP Songs from the Wood. 1977, da war auch Alice Cooper schon erfolgreich. Und von dem gibt es auch was Neues. Our Love Will Change the World.

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1: Aus dem Jahr 1970, Arjen Taylor, Indiana Wants Me.

In Deutschland war es kein so großer Hit, aber in USA und United Kingdom. Ardeen Taylor, Indiana Wants Me aus dem Jahr 1970, gehört heute zu den vergessenen Songs. Genau wie das hier, was 20 Jahre später kam. Von einem Mann namens Terry Wonerich. Calm the Wage.

The Broken Arrows aus Kansas City, Worst of the West. Das ist Musik, die man im deutschen Radio wohl sonst kaum hört. Aber hier in den Sound Nuggets. Was man im deutschen Radio im Moment sehr viel hört, das ist Weihnachtsmusik. Manchmal ein bisschen zu viel und immer das Gleiche. Hier in den Sound Nuggets gibt's auch ein bisschen Weihnachtsmusik, die man nicht unbedingt immer und überall hört. Hier sind die Go-Go Joes. Christmas, don't be late.

The Go Go Dolls. Christmas, don't be late. Und auch ich werde nicht zu spät sein zur zweiten Stunde der Sound Nuggets. Und so lange gibt's noch was von Pink. Pink Floyd. On the Turning Away.

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1: Ja, hallo nochmal. Und die zweite Stunde beginnt mit Aktuellem. Lange haben wir drauf gewartet, auf ihr neues Album. Und es wird nun mit gut einem Jahr Verspätung im Frühjahr erscheinen. The Battle at Garden's Gate heißt das Ganze denn. Und die Rede ist von der Band Greta Van Fleet. Und es gibt bereits zwei Vorveröffentlichungen. Hier ist einer, My Way Soon.

Im nächsten Jahr dann mehr vom neuen Album von Greta Van Fleet, welches übrigens am 16. April erscheinen soll. Noch ein bisschen hin zum April. Noch befinden wir uns im Dezember. Und darauf weist uns Alison Stewart hin.

Alison Stewart, Dezember. Und den Dezember, den verbindet man doch mit dem Winter. Auch wenn der kalendarisch erst am 21. anfängt. Passenderweise hier. Winterliche Musik von den Rolling Stones. Winter.

Aber mit dem Text bereiten sie uns schon ein bisschen darauf vor, die Jungs von Extrabreite, dass dieser Winter wohl nicht so angenehm wird, was dann nicht unbedingt am Wetter liegt. Trösten wir uns mit ein bisschen weihnachtlicher Musik von Chris Pope und den Courts UK. Come on, it's Christmas Day.

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1: Und wenn das Love of Songs heißt und von Whitesnake kommt, dann darf ein Titel nicht fehlen. Als letzter Track aus dem Dezember Album des Monats. Whitesnake, ihr absoluter Klassiker. Is This Love?

Whitesnake 1987. Is this love? Eine ähnliche Frage stellte sich die Band Foreigner 3 Jahre zuvor. I wanna know what love is. Dieser Song wurde etliche Male gecovert. Mit hier eine ganz seltene Version aus dem Jahr 1990 von Gloria Gaynor.

Die Toten Hosen, Shake, Rattle and Roll aus ihrem aktuellen Werk Learning English Lesson 3. Ihre Hommage an den Mercy Beat der frühen 60er Jahre. Und auch diesen Titel haben sie da drauf gecovert. Von Jerry and the Pacemakers. Ferry Cross the Mercy. Hier im Original.

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1: Und da bleiben wir in der ersten Hälfte der 60er Jahre mit den Chiffons. One Fine Day.

Und hier noch was passend zur Vorweihnachtszeit von der Formation Love Unlimited. Sie waren eigentlich der Background-Core von Barry White und machten hier und da auch was ohne ihren Chef. 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
1: Ganz frisch erschienen. Das neueste Werk der Band Drive-By-Truckers. The New OK.

Titelsong ihres aktuellen Albums The New OK von der Band Drive by Truckers. Bei Drive by Truckers denkt man an Highways, an staubige Highways, an Highways, die rot bestaubt. Wet Dust Highway, so dieser Song hier. Von einer zu Unrecht vergessenen Band namens Dax Deluxe. Eine echte Rarität. Dax Deluxe, Wet Dust Highway.

die Stimme von Sean Taylor. Mit seiner Formation Duck the Deluxe, über die ich euch sonst gar nicht viel erzählen kann. Was soll's? Mach mal weiter mit Musik. Mit guter Musik von einer Band, die auch nur Insidern bekannt sein durfte. King King, Can't Keep From Trying.

0: Sound aus der Dunkelheit. The Darkness. Christmas Time. Don't let the bells end. Ja, ich lasse jetzt leider nicht nur die Glocken enden, sondern auch die Show. Das waren die Sound Nuggets. Die letzte reguläre Ausgabe im Jahr 2020. In der nächsten Woche gibt's aber noch eine. Genau hier auf deinem Lieblingsradiosender. Gleiche Stelle, gleiche Welle. Ich wünsche euch ein schönes Weihnachtsfest und überhaupt eine gute Zeit. Macht das Beste, was man in diesen Zeiten machen kann. Bleibt gesund. Mein Name ist Michael Fischer. Macht es gut oder wie man im Rheinland sagt.
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0: Wolfgang Niedin und Komplizen. Tschüss und bye bye.

0: postlagernd, kein Wort Liebe. Das war eine gewisse Eva, die im Jahr 1967 auf Liebespost ganz offensichtlich wartete. Ein Postfach ist ja eine besondere Form des Briefkastens, dieses Postfach Liebe. Und wer unter Chiffre früher an eine Zeitung schrieb, der war entweder an einer Sache oder an einer Person interessiert. Diese Annoncen mit Liebespost, ein weites, weites Feld, erledigt heute ja weitgehend das Internet, wobei es in einschlägigen Blättern ja natürlich immer noch diese Er sucht sie, sie sucht ihn, er sucht ihn, sie sucht sie, Annoncen gibt. Wir mögen es hier altmodisch und lassen den Postillon auf die Reise gehen. Zunächst reist er durch die Schweiz der frühen Jahre. Da knackst es noch gewaltig vor dem Jodler.
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schöner alpenländischer Schluss. Franz Lang über den Postillon vom Vierwaldstätter See, eine Aufnahme aus dem Jahr 1958. Der Vierwaldstätter See, eine der unzähligen Perlen der Schweiz, der sich von Luzern in die Alpen hineinwindet. Der nächste Postillon ist im Nordosten Frankreichs unterwegs, in einer Gemeinde im Departement Essonne in der Region Île-de-France. Durch diesen Ort fließt die Yvette, wie schön, und an dessen Ufern werden jetzt Briefe verteilt und diese Geschichte erzählt.

Surfrock mit dem Postillon von Longjumeau. Eine komische Oper, in Frankreich sagt man auch Opéra Comique, geschrieben von Adolphe Adam. Sie feierte Mitte des 19. Jahrhunderts Premiere, zunächst in Paris, dann ein Jahr später auch gleich in Berlin. Tauschers Plattenkiste ist hier die Kultserie auf dieser Welle und spielt dieses Lied noch kurz in einer Version mit Josef Traxel an.

Der singende Postbote, darum geht es ja auch in dieser Oper. Der Intendant der königlichen Oper, Marquis von Corsi, entdeckt zufällig die brillante Tenorstimme des Postillons Chapelot. Das Angebot dieses Bühnenleiters ist so reizvoll, dass Chapelot ihm nicht widerstehen kann, obwohl es sein Hochzeitstag ist. Also er verlässt heimlich seine Braut Madeleine noch vor der Hochzeitsnacht. Na, das sorgt natürlich für Turbulenzen. Schauen Sie sich's mal an. Also wenn das Stück mal bei Ihnen irgendwo auf der Bühne des Theaters steht, schauen Sie rein. Aber ich fürchte, solche Opern finden heute kein Gehör mehr bei den Intendanten. Bei uns drehen sich die alten Platten munter weiter, denn unser Programmchef ist der Beste. Sollte man ihm mal in einem Brief schreiben.

mit ganz viel Instrumentalmusik. Ruth Gernholz, hallo, die Post ist da, sagt sie da dem Peter. Und im Briefkasten liegt eine renommierte Zeitung, die Washington Post.

Sonny Bull mit seinen Jazzmännern spielte hier den Marsch Washington Post aus dem Jahr 1964. Ich weiß nicht, was bei Ihnen heute im Briefkasten liegt oder lag. Ich lege Ihnen auf jeden Fall allen noch ein paar schöne Platten rein. Die kommen mit der Luftpost, ja, direkt in Ihren Lautsprecher. Bleiben Sie also hier auf diesem Postamt der Freundschaft.

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Manchmal wartet man sehnsüchtig auf sie und manchmal verflucht man sie, wenn sie eingeflattert ist. Die Post. Es kommt wie immer auf den Inhalt an. Und bei uns ist der Inhalt mit Musik gefüllt. Also dann viel Spaß im fünften Teil der Postlieder aus meinem Archiv.

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Soll ein Trost sein für die Damen, die heute keine Post bekamen. Schauen Sie mich an, ich gehe immer leer nach Haus. Mir schreibt keiner, nicht mal einer, ganz zu schweigen erst von einer.

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2: Diese Post kam aus der ehemaligen DDR. Das waren Lucia Hoda und die Kolibris gemeinsam mit dem Orchester Günter Gollasch. Das Lied vom Postillon d'amour. Und Lucia Hoda war ja im DDR-Fernsehen quasi ein Briefträger oder ein Brieföffner. Er war nämlich einer der Moderatoren der Sendung Wunschbriefkasten. Diese Sendung lief rund 15 Jahre im DDR-Fernsehen, also bis zur Wende. Die Moderatoren, es war immer ein nettes Duo gewesen, lasen aus Briefen der Zuschauer vor und erfüllten dann Musikwünsche. Aber die Musik wurde nicht auf der Bühne im Studio gespielt, sondern Videos wurden als Musiktitel eingespielt. Wobei sich die Zuschauer nicht nur Musik wünschten, teils auch Sketche oder Akrobatik. Also ein richtig bunter Wunschbriefkasten mit echter Papierpost. Und die Post, die ging nach Berlin-Adlershof, nicht in den Wilden Westen.
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Ralf Bendix. 99 Jahre geht meine Post nach Xing Xing. Aufgenommen im Jahr 1957, also die Post ist noch nicht angekommen, vermute ich. Das wäre bei dieser netten Postbotin sicher nicht passiert.

Lucia Popp wurde begleitet vom Sinfonieorchester Graunke. Ich bin die Christel von der Post, aus dem Vogelfänger, unser Lied in Variation. Nach der Postbotin kommt jetzt der Postbote, der Postillon, der ist schon vergeben.

Sylvia Gesty, mein Schatz, der ist Postillon. Hier ist der Postillon de la Musique, denn das hier ist Tauschers Plattenkiste, die Kultserie auf dieser Welle. Das zweite Lied in Variation steht an, das Trara, die Post ist da, vorgetragen von den jungen, klaren Stimmen der Wiener Sängerknaben.

Wiener Sängerknaben wurden hier begleitet von den Wiener Sinfonikern. Trara, die Post ist da. Und ich hätte noch etwas mehr Wortakrobatik zu bieten, nämlich eine richtig schöne Verneigung vor dem Postboten oder auch der Postbotin. Jeden Tag bei Schnee und Regen kriegt man Post. Das ist ein Segen. Der Postmann ist ein wahrer Held. Was der nicht alles zugestellt. Den Liebesbrief, auf den wir warten. Den Katalog für Heim und Garten. Von den lieben Kleinen Geldwünsche aus den Ferienheimen. Von Tante Frieda, dieser Frommen, erfahren wir, sie will bald kommen. Die Rechnung für das neue Kleid, für das man ohnehin ist, zu breit. Das Onkel August ist gestorben. Er hat noch Aktien erworben, schreibt der Notar in einem Brief. Vorbei ist unser Tagestief. Doch auch das Schreiben unserer Bank, das Konto wäre viel zu schlank. Man sollte es doch etwas füttern. Heut kann uns sowas nicht erschüttern. Von Frau Mama den süßen Gruß, als wir gebrochen einen Fuß. Das Arbeitsamt schreibt auf die Schnelle, sie haben wieder keine Stelle. Ihr seht, dass ohne diesen Mann man niemals Post bekommen kann. Seid freundlich und auch nett zu ihm. Macht er mal Fehler, sei es verziehen.

0: Hannes Wader mit seinen Gedanken über die Post. Und nun habe ich Post aus West-Berlin. Sie stammt aus dem Rias-Funkhaus an der Kufsteiner Straße, später Hans-Rosenthal-Platz. Es ist musikalische Post und die kommt mit der Pferdekutsche.
1: Eine Post.

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0: ein bisschen zieht es sich hin.
1: Wir finden schon eine Abwechslung, Mr. Bierborn. Sagen Sie mir mal nach, der Potsdamer Postkutscher putzt den Potsdamer Potzkutschkasten.
0: Der Potsdamer Potzkutscher putzt den Potsdamer Potzkutschkasten.
1: Sieh, Mike.
2: 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Irrsinnig, wirklich.
1: Zu putzig.
0: Ja, wo liegt denn überhaupt dieses Potsdam?
1: 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Das ist dort, wo die Räuber eine behördliche Genehmigung einholen, bevor sie eine Kutsche überfallen dürfen.
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0: 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Die Retourkutsche geht doch wohl bald. Dauert Reisen denn hier lebenslänglich?
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0: Oh!

0: Schüssen mal durchsiebt.
1: Sehen Sie, so gefährlich konnte es im Wilden Westen sein. Aber das hier war aufgenommen im Milden Westen. Eine Produktion des Rundfunks im amerikanischen Sektor Berlins, des RIAS. Wer bis Herbst 1989 aus der DDR an den RIAS in West-Berlin schreiben wollte, der nutzte nicht selten eine Deckadresse. Michaela Wegner zum Beispiel. Diesen Namen hatte sich der Moderator des damals noch klingenden Sonntagsrätsels Christian Bienert ausgedacht. Diese Michaela Wegner gab es natürlich nicht. Die Briefe an den RIAS gingen in einem Postamt in einen Korb, der dann an den RIAS ausgetragen wurde. Natürlich mussten diese Deckadressen immer wieder auch verändert werden, denn auch die Stasi hörte gerne und viel RIAS.

aus ganz, ganz alten Zeiten. Das Rundfunk-Tanzorchester Berlin mit der Melodie Der kleine Postillon. Meine Damen und Herren, Sie bekommen von mir auch weiterhin regelmäßig Post. Akustische, portofrei. Dafür müssen Sie nur Ihre Ohren aufhalten. Gleiche Stelle, gleiche Welle, auf alle Fälle denn. Ciao, sagt der Alex und wie immer, auf Weiterhören.

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Ich schreibe dir diesen Brief, obwohl ich nicht einmal weiß, ob er dich jemals erreichen wird. Und wenn du ihn bekommst, frag mich nicht, warum ich ihn geschrieben habe. Ich weiß es nicht. Ich habe keine Antwort auf diese Frage. Vielleicht habe ich ihn deshalb geschrieben, weil ich viel Zeit hatte, über uns nachzudenken. Über uns und unsere Trennung. Vielleicht aber auch deshalb, weil ich dich einfach wiedersehen möchte. Deine Stimme hören, dein Haar streicheln, deinen Mund berühren. Oder hast du dich so sehr verändert? Ich weiß es und ich fühle es auch, dass ich dich heute mehr brauche, als es mir früher jemals bewusst war. Ich habe an deine alte Adresse geschrieben, in der Hoffnung, dass du noch da bist. Die alte Straße mit den riesigen Kastanienbäumen, die ich besonders im Herbst so liebte. Alles erinnert mich an eine wunderbare Zeit, an viele unvergessliche Stunden. Verstehst du, warum ich so gern an sie zurückdenke? Warum ich hoffe, dass dieser Brief zu dir findet? Vielleicht wirfst du ihn weg, ohne ihn zu öffnen. Vielleicht hoffe ich nur, dass du auf ihn wartest. Ich weiß nicht, wie du ihn aufnimmst, kann dein Gesicht nicht sehen. Und das ist es, was mir im Augenblick so weh tut. Denn mit diesem Brief kann ich dir nicht alles sagen, was noch zu sagen ist. Aber trotzdem bleibt mir die Hoffnung, dass du jetzt weißt, dass es mich für dich noch gibt. Meine Hand zittert ein wenig und ich glaube, es ist die Angst, dich nie mehr wiederzusehen. Ich fürchte mich davor, du könntest mir schreiben, dass du mich nicht mehr brauchst, mich schon längst vergessen hast. Wenn es wirklich so ist, schreib mir bitte nicht zurück und vergiss meinen Brief. Ich will die Hoffnung behalten, solange es dich gibt.

Ja, schönen guten Morgen, ihr Lieben. Hier ist wieder etwas mit Verspätung. Bitte nicht anschreiben, bitte nicht anrufen. Ist alles gut hier. So, warum ist alles gut hier? Ja, kurz vor 10 war ich in der Wohnung, habe dann noch schnell das fertig gemacht hier alles, so um jetzt für euch da zu sein. Ja, dann habe ich mich hier ein bisschen vertippt. Ich habe auch gedacht, ich wäre online. Ich gucke, warum ist der Jingle nicht on air? Ach so, ich müsste vielleicht mal irgendwo raufdrücken. So, aber da ich ja jetzt da bin, kommt jetzt erstmal für euch fast wie gewohnt noch der Hauptjingle. Kennt ihr ja leider schon alles von mir, den ganzen Müll. Dann kommt natürlich was zum Wachwerden. Ich sage nur eins. Und danach kommen zwei Titel für euch. Ja, und zwar die C-Hits, Hans Clarin und Asterix und Obelix. Wäre ganz schön für die Kollegin vom anderen Radio, die Hanni, die macht da ja, das kann ich hier auch gerne sagen. Wenn ihr Kinder habt, ihr Lieben, dann schaltet doch gerne den Radiosender ein, den ich jetzt als erstes nenne. Moin Moin an alle, das ist der erste Sender, zumindest steht es hier oben bei mir in der Liste, radioclan.de, moin an alle, dann den den brauchen wir nicht anzusagen, da ist ja keiner, Hannis Musik Astrocast, genauso wie bei Radio White Dragon, dann der normale Sender, RTL, ja, bei DE oder bei Laut FM. Aber kriegt man da überhaupt noch was? Warte mal. Ach ja, viel Spaß, liebe Susi aus Lübeck. Ja, du bist auch gleich dran, Töfmann. Dann Musikworld Gießen. Moin, Uwe. Dann zu meinen lieben Kollegen aus Mein Herzradio. Und angeschlossen ist Radio Old School dabei. Ja, Radio Funker. Feuerfunke, der neu ist, von 8 Leuten dann letztendlich keinen mehr zu holen. Das ist wohl dem ganz frühen Programm geschuldet, aber bei mir noch nicht. Wenn ich nicht gewünscht werde, würde ich gerne um Rücksprache mit mir halten. Sonst würde ich den nächstes Mal auf Pause drücken und dann werde ich ja sehen, ob Reaktion kommt. Genau. Da warte ich genauso wie beim Tiroler Webradio. Thomas, wenn ich für dich senden sollte, oder falls das nur ein Witz war, bitte melden, sonst kann ich das nicht tun. Da stimmt in den Einstellungen irgendwas nicht. Und der letzte Radiosender, der noch nicht hundertprozentig steht, das ist auch nochmal Nordseegruppe EU letztendlich dahinter. Beinahe hätte ich dasselbe Problem gehabt wie beim letzten Mal. Ich hau ab, ihr Scheißviecher. Ich rede jetzt nicht von Wespen, aber Fliegen nerven schon auch. So, der Sender steht noch nicht, also kann ich ihn gleich wieder ausknipsen. Genau. So, genug gesabbelt. Jetzt wollen wir Spaß haben. Mit wem? Ihr hört es ja gleich. Und hören werden wir uns, warte mal, bis Werbung kommt und danach, genau, geht's weiter.

0: Baumann und Klausen.
1: Ja, abends, Herr Klaus.
2: Mensch, Alfred, was ist denn da nun schon wieder los bei dir?
1: Ach, das kann ich dir gar nicht erzählen. Du wirst mich für völlig bekloppt halten, alter Junge.
2: Quatsch. Erzähl's mir, Alfred.
1: Ich hab doch eine neue Praktikantin.
2: Na, das ist doch schön.
1: Ja, eigentlich ist das ja auch schön. Die sieht ja auch ganz gut aus. Aber der Papierschredder und eine Praktikantin zusammen, die haben mir den ganzen Tag versaut.
2: Red doch nicht so ein Tünnkram, Alfred. Was hat nun der Schredder mit der Praktikantin zu tun?
1: Ich hab sie heute Morgen an den Schredder gestellt und ihr gezeigt, wie das geht. Und da haben wir eben ordentlich geschreddert. Ach Mensch, wenn Bollmeier doch bloß nicht anbauen würde.
2: Alfred, was hat denn nun unser Chef damit zu tun? Und
1: ja, da hat mir doch zur schnellsten Bearbeitung seinen Bauantrag für seinen Anbau gegeben. Und im Schredderrausch haben wir den mit durch den Häcksler gejagt.
2: Oh.
1: Jetzt haben wir Schredderschnitzel ohne Ende, aber keinen Bauantrag mehr. Mensch, das waren 25 Seiten.
2: Ja, aber dann sag das doch, Bollmeier. Vielleicht hat er ja noch eine Kopie bei sich im Büro.
1: Der hält mich doch für geistig minderwertig. Ich habe jetzt meine Praktikantin dran gesetzt mit Tesafilm und Klebestift, dass sie das wieder zusammensetzt. In 3 Stunden haben wir die erste Seite schon fertig. Ich sortiere die Schnitzel vor, weil mit Bauanträgen hat die Kleine ja nichts am Hut.
2: Mensch, dann bist du ja heute wirklich voll im Stress.
1: Du, das kann ich dir sagen.
2: Weißt du was? Ich schicke dir meine Praktikantin auch noch rüber.
1: Ja.
2: Die sitzen doch eh nur den ganzen Tag im Zimmer und lackieren sich die Fingernägel.
1: Das wäre gut. Hm. Dann können wir in der Zeit ja nicht ins Stadtcafé gehen.
2: Ja.
1: Da wollten Gisela Böck und Renate Weyroth auch hin. Die treffen sich da ja noch jeden Freitag um 10 und verdrücken jeder 2 Cremeschnitten.
2: Na, da wollen wir mal sehen, dass sich die beiden Schnitten nicht langweilen, Alfred.
1: Richtig, Hans-Werner. Schnittchen und
2: Käffchen.
1: Bingo!

Ja, ist zwar ein Weihnachtslied, bitte nicht aufregen, aber es klingt doch gut. Ja, ist doch geil. Naja, die Temperaturen manchmal hier, ne? Außerdem, ich habe natürlich auch einen Gast, aber den stelle ich euch dann gleich vor. Von der Konkurrenz, Mitbewerbern.

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2: Naja, erstmal Alexa, bitte leiser. Einmal leiser. Alexa, einmal leiser. Ah, nun kann ich mich auch unterhalten und nicht mit Alexa. Genau. Also, erstmal möchte ich meinen heutigen Gast, nein, nicht Jörg, die Stimme wäre dann wirklich zu hoch. Er hat auch keine Kreide gegessen. Ich sag mal so, moin, Hanni.
3: Moin, moin.
2: Also, ihr kennt sie nicht. Vielleicht. Also,
3: Radio Clan kennt
2: mich. Ja, den kenne ich, den Sender. Meine Chefetage kenne ich.
3: Ja.
2: Die anderen sind ja nur alles Beibrot. Ja, aber ne? Ganz nette Menschen, wollte ich damit sagen. Und wenn ein Radiosender das halt nicht sieht, dann, ja, gut. Zum Beispiel Radio Feuerfunke, den ich nicht mitstreame. Denn da ist A, wenig los auf dem. Und zweitens gar nichts, keine Zuhörer. Wenn ich was von der Chefetage wissen möchte, kommt auch nichts. Also weniger als weniger. Und wenn ich dann höre, dass keiner sich von denen letztendlich beschwert, ich würde sagen, wir haben vergessen, wie den Sender halt.
3: Genau.
2: Ja, wenn da keine Aktivität.
3: Gibt genug andere.
2: Genau, Teddybär zum Beispiel.
3: Genau.
2: Oder Soundhouse Radio.
3: Ja, oder ja. Power Magic Couch.
2: Ja, alles Sender, die du betreust.
3: Ja, genau.
2: Prima. Und außerdem ist natürlich auch Hanni bei dem?
3: Bei den Radio Clan.
2: Genau. Und der Kaffee schmeckt oder von
3: ja,
2: Aldi?
3: Ja, der schmeckt, ja.
2: Ist von Aldi. Naja, ich mag ihn nicht halt. Ja, ja, Tordis oder Thorstens lustige Morningshow. Ich hoffe, dass es gut ankommt. Scheinbar ja. Muss ich gleich mal abhören, was ihr da mir schon wieder ans Ohr gebrabbelt habt. Und jetzt kommt natürlich mein Lieblingsstück von, willst du ansagen?
3: Ja.
2: Okay, ich nehme das Blaue mal weg. Kannst du auch Englisch und so übernehmen?
3: Ja.
2: Den Namen kannst du aussprechen, ne?
3: Elvis Presley natürlich.
2: Mit? Komm, du schaffst es.
3: Joshua.
2: Ja.
3: Fit.
2: Oh Gott. Heißt das so?
3: Joshua Fratebell.
2: Ja, also wir hören schon, sie macht immer nur deutsche Musik.
3: Ja, genau.
2: Ach so.
3: Überwiegend.
2: Ah, das ist gut für eine gewisse, die ich kenne, bei uns im Lava oder beziehungsweise bei Thorstens Radio-Seite, wo wir uns alle unterhalten.
3: Mhm.
2: Und da ist ja auch ein gewisses Gittchen dabei, so heißt die aus Hamburg. Oh, ich habe beinahe was vergessen. Liebe Grüße, hallo nach Lübeck zu Susi. Dann kommt hinzu... wenn er hört, klar, kleine Voraussetzung, der Michael aus Legerdorf bei Itzehoe, dann nach Hamburg, falls sie heute reinhört, aber ich glaube es eher nicht, weil sie nur auf Deutsch getrimmt ist. Und wir spielen natürlich auch Englisch. Zum Beispiel, wie gesagt, Elvis Presley, Joshua, Fight the Battle. Ja, hier kannst du sogar Englisch lernen. Danach kommt, das würde ich jetzt nicht verraten, sonst laufen alle weg. Ja, so ist es richtig erstmal. Und dann würde ich sagen, Musik bitte ab.

0: Ja, Ihnen gönne ich jetzt auch etwas, und zwar etwas ganz Außerordentliches. Sie erleben jetzt ein Theaterstück, aber keins, was wir auswendig gelernt haben. Nein, mit Cousinen, mit Nichten. Ein Stück aus dem Hut, aus dem Stegreif gespielt. Hier, was uns gerade einfällt. Nicht so und so. Also, und zwar, irgendeine kleine Ehetragödie spielen wir. Der Mann, die Frau, der Hausfreund. Ich bin der Hausfreund natürlich, nicht? Und wir spielen jetzt eine kleine Handlung, haben es auch so zurechtgebastelt, aber wir wollen uns ganz schwer machen. Wir wollen versuchen, jedes Wort in dem nun zu spielenden Stück mit ein und demselben Buchstaben beginnen zu lassen. Und Sie, meine lieben Damen und die Ihnen nachlaufen, Sie. Ja, ach, Sie nicht, nee. Also Sie sollen uns irgendeinen Buchstaben des deutschen Alphabets, 26 Möglichkeiten, da zurufen, und wir wollen versuchen, diesen Buchstaben zu verarbeiten. Darf ich um irgendeinen Buchstaben bitten?
1: Y.
0: Hatten wir gerade gestern, nicht? Wir wollen nicht über... Wir wollen uns ja nicht wiederholen, nicht? Also... Was? Ja, ich gehe ja gleich. Geh ist gut. Geh hatten wir noch nicht. Geh wie Gustav. Moment, lass mich mal nachdenken. Geh ist heute dran.
2: Ja.
0: Geh ist heute dran. Wir versuchen, ein Stück zu spielen, in dem jedes Wort mit G beginnt. Gong. Geliebte Gisela.
3: Geliebter Gregorius. Günstige Gelegenheit.
0: Gatte ging.
3: Geschäftsreise.
0: Guxhafen.
3: Groß-Gerau.
0: Glänzende Geldgegend.
3: Getränkefällig?
0: Genialer Gedanke. Gerade Gewürzgurke gegessen.
3: Gesundheit.
0: Gleichfalls. Gutes Gesöff.
3: Glücklich.
0: Gebiss. Oh. Gewiss.
3: Geht ganz gut, gell?
0: Gib Gas!
4: Gemeines Gesindel.
0: Giftiger Gatte geifert Galle.
4: Genug gesehen. Große Gemeinheit.
0: Gespräch gänzlich geschäftlich.
3: Gewürzgurkengeplauder.
4: Gerede.
0: Gedrucktes gelesen. Günthers Grastrommel.
4: Glaube gar nichts. Greife Gewehr.
0: Gefährlicher Gammler.
3: Gnade, gütiger Gatte.
0: Gustav, Genosse.
4: Geh, Gangster.
0: Grüß Gott. Gesäß getroffen.

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0: Oh Leute, bin ich geschafft, du. Na, von euch ja auch, ne? Aber tolle Sendung, danke für das Einschalten. Und Hanni ist ja normal, ich hab's ja drauf. Ja, sie ist, naja, also zweiter und dritter Chef, ne? Ja,
1: Ja.
0: das teilt ihr euch ja bei dem Radio-Clan.
1: Genau.
0: Und hier
1: Und bei
0: bei.
1: Sonthaus, der Radio eben hört, eigen. Ja, genau.
0: Und da muss ich noch
1: Ich
0: zu.
1: Chef.
0: Ja, und du musst auch mich noch freischalten. Ach, ich muss auch noch meine Bewerbung fertig machen.
1: Ja,
0: Moment,
1: genau. Ja, da war ja
0: ich
1: was.
0: hab ja Schreiber und Papier.
1: Bewerbung.
0: Schlagerpalast muss ich bearbeiten, muss ich bearbeiten. Magst du mir da mal einen Zettel geben? Egal welchen. Ist jetzt schon
1: Bitte.
0: zwei, aber man kann ja nicht.
1: Naja,
0: Boah,
1: vielleicht brauchst du
0: vier.
1: das noch.
0: Aber die brauche ich ja sowieso noch heute wahrscheinlich. Wenn noch Sachen kommen. Also Soundhouse Radio. Könnt ihr auch gleich euch mit aufschreiben. Vielleicht hat ja Hanni Bock, euch auch noch mit aufzunehmen. Soundhouse, ach so, Radio, ne? Nee.
1: Soundhouse-radio.de.
0: Also das O fehlt. So, Punkt.de. Kann man es lesen? Also
1: Ja.
0: ich ja. So.
1: Und dann Magic minus.
0: Magic.
1: Ja.
0: Also Magic geschrieben.
1: Genau.
0: Ne?
1: Minus
0: Minus Radio.
1: Power
0: Power.
1: Radio.
0: Ach, das war der, ne? Mit die, ne? Es versteht ihr gar nichts mehr, genau. Magic Power Radio.
1: Ja.
0: Und dann die. Ach, da werde ich bestimmt mit ihm gut auskommen. So, und dann hatten wir Teddy. Ne, lassen wir erstmal, ne? Man weiß ja nichts. Ne?
1: Teddybären lassen wir erstmal
0: Ja,
1: raus. Ja,
0: ich
1: die.
0: auch definitiv. Oder nochmal versuchen. Also ich hatte ja, das kann ich euch hier auch ruhig verraten, liebe Zuhörer, ich hatte ja auch schon geguckt, gibt es ja genug Sender, auch in Berlin, und da existiert ja auch ein schwuler Sender. Zehnmal angerufen, zehnmal hat sich keiner gemeldet, zehnmal berührt keiner, gibt es ja auch ein Lied von, ne?
1: Ja, genau.
0: Und ich glaube, es waren sogar tausendmal, ne? Tausendmal berührt.
1: Tausendmal
0: Nee, da rufe ich
1: berührt.
0: also nicht so oft an. Nein, nein, komm
1: Nichts
0: gar nicht.
1: passiert,
0: Ja,
1: genau.
0: genau.
1: Und
0: Und
1: dann hat er Zoom gemacht.
0: ja, und dann muss ich da noch mal gucken. Vielleicht weiß ja Hanni was in ihrer Funktion
1: ja.
0: als Moderatorin, meine ich.
1: Ja.
0: Genau. Das andere verraten wir nicht, ne? Das ist unser Geheimnis,
1: Nein, nein,
0: genau.
1: nein, nein, nein, nein. Ihr dürft alles essen, aber nicht alles wird
0: Ach, die
1: drauf.
0: wissen doch schon Bescheid, wenn wir hier beide sitzen. Ne? Eine gute Freundin, ja. Manchmal kriegt man sich natürlich auch in die Wolle, was normal ist. Ach, guck mal hier, null. Aber dann ist irgendwo ein Fehler, sag ich mal. Und ja, angeblich senden wir nicht. Alexa, senden wir? Ach so, Alexa, zweimal lauter, meine ich. Oh, jetzt
1: Ja,
0: hat er
1: es
0: sich
1: ist
0: aufgehängt.
1: deine
0: Egal.
1: Stimme.
0: Machen wir erstmal wieder ein bisschen Musik, dann können wir weiterlabern.
1: Genau.
0: Und dann sind die Zahlen wahrscheinlich auch gleich wieder da, die er gerade anzeigt. Dann würde ich sagen, genau, du nimmst den dahinter. Und zwar mit Captain Cock und seine singenden Saxophones, Sexy Hexy. Die Bouzouki klangen
1: Klang
0: durch die.
1: Nacht,
0: Nein,
1: Sommernacht,
0: Sommer, genau.
1: Nacht.
0: Wir haben ja Sommer, gell?
1: Ja.
0: Und dann nimmst du den bitte.
1: Karl May, nicht der Karl May.
0: Der wird
1: Nein,
0: anders geschrieben, ja,
1: wir wollen
0: genau.
1: nicht Winnie-Two spielen. Genau. Wie Wolken feiern?
0: Wir, da steht ein
1: Wir
0: R.
1: wollen feiern an. Oh
0: Vielleicht
1: Gott.
0: solltest du eine andere Brille zum Lesen dir
1: Nein,
0: holen.
1: mir verschwimmen andauernd die Augen. Ich bin ja auch noch ein bisschen krank, ja.
0: Entschuldigung, dann nimm doch deine Erkältung hier weg und setz dich
1: Das
0: woanders
1: ist
0: hin.
1: nicht Geltung.
0: Ich weiß. Aha, so.

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0: Es gibt ja auch Leute, die gehen in den Keller und lachen. Ne? Oh, wir sind schon wieder auf Sendung. Mikrofon ist an, ja. So eine Sendung
1: Hallo.
0: müssten wir mal bei den offenen Kanal Kiel spielen.
1: Ja.
0: So eine Sendung meine ich.
1: Ja.
0: Also ich glaube, entweder lachen die sich oder die sagen, stopp, stopp, Rotlicht, sowas geht hier gar nicht. Wie würdest du das denn eigentlich einschätzen?
1: Naja, jeder ist für seine Sendung ja da selber
0: Ah, wunderbar, dann
1: verantwortlich.
0: könnte man ja
1: Also, den könnte
0: theoretisch.
1: man
0: Da können wir ja mal
1: theoretisch
0: fragen, wie
1: könnten
0: dann
1: wir.
0: auf UKW
1: Ja.
0: die Einschlafquoten waren. Genau. Ich glaube, wir wären ein gutes Team, du. Ich muss ja auch Bus fahren, so wie
1: Ja.
0: du. Dann könnte man ja mal zusammen, wenn es
1: Ja,
0: klappt. Abgemacht?
1: abgemacht.
0: Aber nicht so, ne? Bis du wieder richtig hergestellt bist,
1: Ja,
0: meine ich.
1: genau.
0: Richtig.
1: Wollte ich gerade
0: Also,
1: sagen.
0: Leute, vielleicht sind wir beide dann ja zusammen im UKW. Dann sagen wir euch auch doch die Frequenz. Genau.
1: Ja, genau.
0: So, passt auf. Jetzt wollte ich euch noch kurz was in eigener Sache erzählen. Ja, gut, ich verändere mal meine Stimme. Das kann ich ganz gut am Mikrofon. Hallo, Leute. Hier ist der Detlef aus Kiel. Und ihr kennt bestimmt in Berlin den Popo Club. Nein? Ach, Mensch, Leute, CSD ist genauso wichtig, ne? Und überhaupt, wir haben ja so, dass wir gesagt haben, was soll ich überhaupt sagen? Ach so, dass wir, ich lasse mich mal wieder übernehmen mit meiner normalen Stimme. Ihr kennt bestimmt die Sesamstraße. Jeder auf seine eigene Seite, der mal Kind war oder jetzt werden sie, glaube ich, auch um 6 Uhr.
1: Das.
0: Ja, genau, das war die Stimme. Das war das, das, genau. Hast du
1: Die
0: bestimmt, ne? Ich auch, die
1: Titelmelodie.
0: Musik, ja, genau.
1: Ja, meine, ich mache Kindersendung, also muss ich das
0: Eben,
1: auch
0: da
1: haben.
0: musst du jetzt auch gleich Werbung fahren, bitte. Wann und wie und wo?
1: Ja,
0: Und
1: genau.
0: überhaupt, warum?
1: Natürlich bei Radio Klan.de und
0: Noch?
1: Soundhouse Radio
0: Noch?
1: und Radio Teddybär und Magic Power Radio. Bläh.
0: Wann denn
1: Jetzt bin ich.
0: immer?
1: Und zwar am Sonntag von 14 bis 16 Uhr.
0: Länger nicht. Und dann kommen ja die nächsten schon wieder, ne?
1: Ja, genau.
0: Scheiße. Aber da könnt ihr mal
1: Ja.
0: sehen, Radio Klan sendet 24 Stunden
1: Stunden
0: live.
1: live.
0: Und wenn nicht, dann kommt es aus der
1: Ja,
0: Retorte.
1: genau.
0: Wenn Totti zum Beispiel schläft oder
1: Aber
0: andere.
1: wie gesagt, Sonntag 14 bis 16 Uhr, Kindersendung. Ja, da werden die Alten auch noch mal, ne, Kind sein.
0: Oder ich komme mal mit Peter auf den Kaffee vorbei.
1: Ja.
0: Genau.
1: Wollten wir sowieso mal machen, ne? Peter ist mir da sowieso schuldig. Geht gar nicht.
0: Moment,
1: Schuh.
0: Moment, jetzt komme ich. Du hast gesagt, beim nächsten Kaffee gibst du den aus. Na gut, dann bringen wir den Kuchen mit. Auch in Ordnung.
1: Gar nicht.
0: Aber schlafen tun wir hier.
1: Ja, das könnt ihr auch. Da habe ich keinen Platz für.
0: Doch,
1: Mein
0: du
1: Bett
0: hast mir.
1: brauchen wir mich alleine
0: Dann
1: und für
0: gehen wir in
1: meine
0: den
1: Mama. Brauche
0: Computerraum, in
1: ich's.
0: dem Senderaum, das ist mir doch scheißegal. Oder in die Stube zu den Hundchen.
1: Ja.
0: So, so viel gesabbelt. Übrigens, Willi hat auch einen Hund. Willi, an dieser Stelle erstmal bestimmt sogar, du hast ja eben was erwähnt. Das wäre ganz toll. Ich werde sie natürlich auch vor euch warnen.
1: Oh, warnen. Klingt ja wieder so.
0: Ja, aber ne.
1: Der ist gemein. Nein, ich habe mir die HP schon angesehen. Echt super HP. Und
0: Ach so, das ja. Ja.
1: ja, genau. Also, ne? Genau. Und natürlich schaue ich gerne mal rein. Und
0: Wenn dann sie
1: ja.
0: meint, wenn sie dann meint, dann kriegt sie natürlich auch die Streamdaten
1: Ja,
0: von eurem
1: natürlich.
0: Radio-Boss.
1: Das ist ja wohl das Mindeste, ne?
0: Und dann könnt ihr ja hören und wenn ihr sagt, ja, alles top, dann hat sie noch einen Radiosender. Genau. Ne? Oder ihr von ihr, die und so einfach mal melden bei mir und ich gebe das dann gerne weiter oder wie es auch immer dann passieren soll. So, das Radio wächst ja. Das auch, ja.
1: Sag jetzt bitte nicht, was ich denke, ja.
0: Das ist immer schön, weil man eine weibliche Kooperatorin mal einlädt, dann wird das so nicht so, wenn
1: Nicht so
0: Jörg spricht.
1: trocken,
0: Ja, wenn
1: genau.
0: Jörg spricht.
1: Ja.
0: Genau.
1: Siehst du, da kommt
0: Da
1: schon
0: kommt schon
1: bin
0: die
1: ich schon
0: erste
1: eine Antwort.
0: Reaktion bei WhatsApp rein.
1: Ja.
0: Genau.
1: Wollten wir denn mal wieder
0: Ja,
1: Musik machen?
0: es wird Zeit. Wenn du den, dann das
1: Ja.
0: kannst du ja auch. Ja, das kennst du, ne? Endlich.
1: Cascada mit Endless Summer.
0: Übersetzt.
1: Endlos Sommer.
0: Jetzt bin ich platt. Die kann sogar über alle. Auch Englisch.
1: Siehst du?
0: Und dann kommt Cat Stevens mit My
1: My
0: Lady.
1: Lady.
0: Aber nicht I Fine Lady oder so aus der
1: Ja,
0: Operette. Keine Panik, sowas spiele ich nicht.
1: genau.
0: Der gute Mann aus Hamburg im Hotel, der würde sagen, keine Panik, sowas spiele ich nicht. Wer war das? Das könnt ihr mir nachher.
1: Hodala.
0: Bist du ruhig? Das soll eine Quizwendung werden, Mensch. So, am Rande. Viel Spaß.

0: Ja, ne, also bei
1: Was? Schon eine
0: 1.
1: Stunde vorbei? Oh boy.
0: Eben, da frage ich mich auch immer, ne, bei so viel Gesabbel und so viel
1: Ja,
0: Musik natürlich,
1: genau.
0: ne, sollte ja ein bisschen ausgeglichen sein, habe ich gehört. So, und jetzt kommt gleich der Ange. Na, Herr Schmidt, wissen Sie noch, welches Lied gleich kommt? Ich auch nicht. Deswegen sage ich euch das auch nochmal. Jetzt kommt Katharina Fallet. Nee, danach. Hätte ich beinahe verraten.
1: Mein Katzen ist liebend mit My Lady.
0: Woher weißt du das? Mann, hast du ein Gedächtnis. Ich hätte gucken müssen, ehrlich. Und
1: Ja.
0: mit der Brille hätte ich weiter rangehen müssen. Nee, war schon ganz toll. So, den Titel hört ihr. Und dann machen wir eins noch danach. Den kann aber wirklich sie sagen. Affen, Arsch,
1: Valente.
0: Schweine, Ente.
1: Mit Chanson de
0: L'amour.
1: Amour. L'amour. Na
0: Von
1: gut. Da
0: 1956.
1: steht aber Amour.
0: Ja, aber eigentlich
1: Dann
0: heißt das L'amour.
1: hast du es falsch
0: Ja,
1: beschrieben.
0: jetzt bin ich wieder schuld. Aber erstmal die beiden Stücke, bitteschön.
1: Kani.
2: My lady da Bandin.

0: Kuckuck, hier sind wir beiden wieder. Einmal die Hanni und der?
1: Der Tordi.
0: Genau, und nicht der Thorsten. Manche Leute wissen nicht, wie sie mich nennen sollen.
1: Tordi.
0: Tordi, nicht nur beim Senden, sondern auch gerne privat. Das wissen die Leute.
1: Tordi.
0: Na genau, das ist gut, dass du es nochmal sagst. Aber die meisten, die nennen mich dann Toddy und dann wechseln sie ganz schnell, weil es mir nicht gefallen könnte. Nicht Wilhelm?
1: Ja.
0: Genau. Ja, jetzt kommt natürlich ein Song wieder. Es wird ja Zeit um 12:15. Ja, schon wieder. Elvis Presley, When My Blues Moon Turn of Gold und dann Again, genau. Und dann kommt wieder was Deutsches.
1: Katharina Valente schon wieder. Okay.
0: Nein, das ist zu früh. Okay. Genau. Aber wir haben es noch im Programm, wollte ich damit sagen.
1: Ja, genau. Dann Celine Dion mit En Amour.
0: Genau, da fehlt dir nämlich vorhin das A.
1: Ja, genau.
0: Genau, klingt ähnlich von daher.
1: Ja,
0: dann würden wir die spielen und vielleicht auch noch den dritten, wenn wir hier am Quatschen sind. Aber das werdet ihr dann ja hören. Ja.

0: Außen toppelt, innen geschmackt. Habe ich gerade so verstanden. Ja, pass auf, das Cliff singt ja normalerweise auch Englisch, aber das ist was Gutes für dich. Bitte schön. Ja.
1: Cliff Richard sagt, das ist die Frage aller Fragen.
0: Nein, das ist die Frage der Ehre. Könnte man auch sagen, in einem einen Film da.
1: Das ist die Frage aller Fragen.
0: Genau. Hey, jetzt hast du dich auch nicht davon abkriegen, dass es das Lied ist. So. Und danach kommt Chicago. I'm a man. Chicago ist ja auch eine tolle Gruppe, weil die machen mal einen Live-Aufschnitt. Also man kann ihn nicht im Ausschnitt gucken, aber auf jeden Fall im Aufschnittverfahren.

0: drummer, Dan 70.
1: Ja.
2: Kaffee läuft aber noch, das weißt du.
1: Ja, genau.
2: Okay, bitte schön.
1: Wo mein Kaffee?
2: Wolltest du? Nein, du wolltest ja das.
1: Ja, genau.
2: Da und ich mach das da. Katharina Valente kommt nochmal. Ich sage jetzt nicht wie eine Ente. Moment. Dich werde ich nie vergessen. Ach so, das geht nicht weiter. Also, Katharina Valente, ich werde dich nie vergessen. Und danach kommt
1: Chris und Maxi Garden mit So bist du.
2: Ja, und du bist so.
1: Ja, genau.

0: Ja, meine Lieben, das ist unser Outro mit Nie mehr allein und das von gespielt.
1: Christian, anders.
0: Andersrum. Ja, also nicht so viel gucken, unsere Sendezeit ist eigentlich vorbei. Aber guck mal, wir haben noch keine 56. Ja, wir können jetzt noch rumblödeln, machen wir aber nicht. Wir sagen nämlich nur tschüss. Wir drei, weil Peter ist da. Er geht, also er muss gleich gehen. Nein, er muss sich gleich hinlegen, meine ich. Und letztendlich, Hanni kriegt noch ihren Kaffee. Und dann machen wir hier Feierabend und sind wir wieder bei WhatsApp erreichbar. Wir drei. Und wir sagen, morgen ist Mittwoch von 10 bis 12. Sag ich jetzt mal. Vielleicht ist ja Hanni auch wieder dabei. Man weiß es nicht, ne? Genau. Kommt immer drauf an, wie lange du schläfst, du Vogel. Oh, jetzt muss ich aber runter. Schönen Tag noch. Tschüss.
1: Tschüss.

Oh, ich sehe, ich habe gerade gesehen, das Mikro war nicht eingeschaltet. Also nochmal ein herzliches Dankeschön an die Anne für die tolle Sendung, die tolle Übergabe. Und war eine super tolle Sendung. Ich habe im HG mitgehört und ich begrüße natürlich alle meine Hörer auf der Alexa im Internet und auf den Radiosendern, wo immer ihr mich hören könnt. Ja, ich hoffe, der Tag war nicht allzu stressig, allzu anstrengend. Wenn ja, dann kommt es runter. Lasst jetzt ein bisschen die Seele baumeln beim Betthupferl, bei romantischer Musik. Am Anfang ist es natürlich ein bisschen schwungvoller, weil es ist ja noch nicht zu spät. Wir sind ja keine Händeln. Sagt man bei uns, die Leute, die zeitig schlafen gehen, sagt man bei uns in Wien, die gehen mit den Händeln schlafen. Wir wollen aber noch Musikgenuss genießen und die Bonnie Tyler mit Bitter Blue hat sich ein bisschen vorgedrängelt. Die haben wir jetzt gehört. Und weiter geht's mit Carole King und Locomotion. Am Mikrofon ist euer Wiener Mädel und ich freue mich, dass ihr mit dabei seid.

Ja, das war Carole King mit Locomotion. Und ja, wir schauen jetzt ein bisschen in die Sterne mit den Cats. Lucky Star.

Ja, mit einer Gruppe, die es leider nicht mehr gibt, weil die Leadsängerin verstorben ist, geht es weiter mit Roxette und mit Wish I Could Fly.

Ja, Roxette, hören wir ein bisschen später. Weiß nicht, warum das nicht funktioniert hat. Ich werde es gleich klären. Aber wir feiern jetzt einmal Geburtstag. Und zwar die Gerry Halliway. Die Gerry Halliway, sie ist am 6. August 1972 geboren, ist also 54 Jahre heute alt und ist eine britische Popsängerin und ja, hat bei den Spice Girls begonnen, wo sie den Namen Ginger Spikes oder Sexy Spice trug. So haben wir sie kennengelernt und jetzt, nachdem es die Spice Girls ja nicht mehr so gibt, singt sie solo weiter und hat auch solo große Erfolge. Ja, wir gratulieren zu diesem Geburtstag und mit einem Lied von ihr, nämlich It's Raining Men, Gerry Halliway. Well.

Ja, Roxette, I wish I could fly. Eine Gruppe, die es leider auch nicht mehr gibt, weil eben die Leadsängerin ja verstorben ist. Weiter geht's mit Max 2. Jetzt gehen wir zurück nach Bayern. Hören wir ein bisschen heimische Musik, denn ja, der Max 2, der reitet als bayerischer Cowboy durch die Gegend.

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1: Ja, mit Bernhard Schnur geht's weiter und perfekt dranbleiben. Es kommt gegen Mitternacht die Mitternachtseinlage. Ich habe mir wieder was einfallen lassen zum Thema Sommerwetter, zum Thema Schwimmen und Schwimmbad. Bernhard Schnur und perfekt jetzt auf jeden Fall.

Ja, das war eine bekannte Nummer. F Never Been to Me, Charlene. Mit Howard Carpendale geht's weiter, den Südafrikaner, der hier in Deutschland heimisch geworden ist. Du bist doch noch hier.

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Ja, 22.46 Uhr dranbleiben, dass die Mitternachtseinlage naht, circa noch eine Stunde, dann geht's los mit der Mitternachtseinlage, dann gibt es ein bisschen Abkühlung. Jetzt aber gibt's Bergfeuer und Manuels Traum.

Ja, wer das Wiener Mädel kennt, weiß, ohne Elvis Presley geht's einfach nicht. Der muss dabei sein. Und ja, vielleicht deshalb, weil ich ihn als Kind so wahnsinnig gern gehört habe, aber nicht hören habe dürfen. Ja, so ist das halt einmal. Als Kind der 60er war es nicht so wie heute, dass wir Radio hören durften, was wir wollten. Es gab nur ein Radiogerät im Raum oder einen Plattenspieler, etwas, was die heutige Jugend überhaupt nicht mehr kennt. Und ja, da haben hauptsächlich die Eltern bestimmt, was läuft und nicht wir.

Die Juliane Wörding, bekannt für ihre zeitkritischen Lieder, habe ich jetzt am Plattenteller mit Lohn der Angst.

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1: Ja, Nacht nach Nacht oder Nacht für Nacht, das ist das, was eigentlich dieser Titel aussagt. Bernie Paul, Night After Night.

0: Platz 30.
1: Ich werde mich doch nicht verlieben.
2: Schlagertorz, Maria Buscagna, erster, letzter Kuss. Und ich begrüße hier mal den Campino, Schnecke, Frosch, Backe, ja, und alle, die sonst zu mir zuhören.
1: Du

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0: Platz 11 sind. Matthias Reim, die Sterne. Mhm.
1: Das hatte ich bisher gedacht, aber wir sind Hund und Katze, hat das Horoskop gesagt.

Der letzte Aussteiger ist Platz 25 letzte Woche. Tanja Lasch, gib unsere Liebe keinen Namen.

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4: Jetzt kommt hier mein letztes Lied, mein Outro. Pink Panda, wer hat an der Uhr gedreht? Und damit verabschiede ich mich von euch allen hier, von der Schnecke, von meinem Schwesterchen, die Daydream, von Frosch, von der Elale, von Funky, Anne, Erna, ja und allen, die sonst so hier zugehört haben.
5: An der Uhr gedreht, ist es.
4: Euch jetzt viel Spaß mit dem Anfang Modis.

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1: Und damit hallo und herzlich willkommen zur 683. Ausgabe von Old School Radio mit Musik direkt vom Plattenteller und das Ganze live und exklusiv für heute am 12. August des Jahres 2026 und da sage ich natürlich guten Abend. Tja, der August des Jahres 2026 ist auch schon wieder fast halb vorbei sozusagen. Aber wir haben heute auf jeden Fall eine schöne Sendung, hoffentlich bis um 23 Uhr, wo es nicht allzu viel Besonderes gibt. Und zwar gibt es zum Beispiel unsere fiktiven 50, fiktive 67 sind es heute. Titel, die in genau dieser Kalenderwoche im Laufe der letzten rund, wie viel haben wir denn heute? 58, im Laufe der letzten rund 58 Jahre ihre Peak-Position erreicht haben in den deutschen Single-Charts. Wir haben auch wieder ein Spielchen dabei, bei dem es einen Musikwunsch zu gewinnen gibt, nämlich Intro mit Schleife. Und dazu kommen wir später. Tja, aber erstmal geht's los mit der Nummer 67 aus der Liste, die wir gerade gehört haben, nämlich eine Rockband aus San Francisco in Kalifornien war das, die seit 1979 besteht, also die damals gegründet wurde und bis heute aktiv ist, wenn ich das richtig gelesen habe. Dies hier auf jeden Fall war ihr einziger Hit bei uns. Das war die zweite Single aus ihrem zweiten Album Midnight Madness. Und von VH1, dem Fernsehsender, wurde das Ganze einmal zum besten Song, zu einem der besten Songs der 80er Jahre gewählt. Der Schlagzeuger der Band hat das Ganze geschrieben. Sein Name ist Kelly Keegi. Und zwar hat er den Titel geschrieben über seine kleine Schwester, die Christy heißt. Sister Christy sollte das eigentlich heißen, aber die Bandkollegen haben das falsch verstanden und deswegen wurde daraus Sister Christian, so der Hit von der Gruppe mit dem Namen Night Ranger. Und vor genau 42 Jahren, am 13. August des Jahres 1984, befand er sich in den deutschen Singlecharts auf der Nummer 67. Und weiter geht's mit einem Singer-Songwriter aus Gainesville in Florida. Der hatte mit und ohne seine Heartbreakers 4 Verkaufshits in den deutschen Singlecharts. Der zweite und größte, das war der Hit, der heißt Learning to Fly. Der erreichte im Jahr 1991 die Nummer 31. Was wir jetzt hier hören, das war sein erster Hit bei uns. Die erste Single aus seinem Debüt-Solo-Album, nämlich Full Moon Fever. Und das war insgesamt

Sein vierter Nummer 1-Hit in den Billboard Rock Charts in den USA. Das ganze Artikel, den er geschrieben und produziert hat, gemeinsam mit Jeff Lynne, mit dem er damals zu dem Zeitpunkt auch Teil von den Traveling Wilburys gewesen ist. Der Name ist Tom Petty. Die Platzierung ist die Nummer 66 und das Ganze war am 14. August des Jahres 1989. Und hier ist der Hit, der heißt I Won't Back Down.

Das war eine Sängerin aus Swansea in Wales, die ja leider vor kurzem verstorben ist. Und sie hatte 22 Hits in den deutschen Singlecharts zwischen 1977 und im Jahr 2004. Der vierte war der größte. Im Jahre 78 erreichte It's a Heartache die Nummer 2. Bisher war ihr siebter Hit, die zweite Single aus ihrem fünften Album. Und das hieß Faster Than the Speed of Night. Total Eclipse of the Heart aus dem Album war natürlich ihr großer Hit. Der erreichte die Nummer 16. Ja, was wir gerade hörten, ein Titel, den John Fogerty geschrieben hat und der im Jahre 1971 Nummer 8 Hit war in den Singlecharts in Amerika für die Gruppe Creedence Clearwater Revival. Aber dies hier war die deutsche Single und die Version von der großen Bonnie Tyler. Und die deutsche Single hier, die wir auch gerade gehört haben, die ist in einem Picture-Cover. Nein, wie nennt man das? Ein Poster-Cover ist das Ganze erschienen. Wenn ich das hier aus der Plastikhülle rausziehen würde, dann könnte ich das ausfalten und mir anschauen. Mache ich aber jetzt nicht. Auf jeden Fall war das die große Bonnie Tyler, die 63. Das war die beste Position. Dort war der Hit vor genau 43 Jahren. Der Hit heißt Have You Ever Seen the Rain? Eine berechtigte Frage. Nicht jüngst, aber soll demnächst ja auch mal wieder ein bisschen Regen geben, habe ich zumindest gehört. Ja, und was wir jetzt hier hören werden, das ist unser Spielchen, Intro mit Schleife. Da gibt es einen Musikwunsch zu gewinnen und zwar funktioniert das Spiel folgendermaßen. Ich spiele hier gleich das Intro eines Titels, der auch platziert ist in unserer Liste hier. Wir werden ihn später auf der Nummer 10 hören und das Intro habe ich zu einer kleinen Schleife geschnitten. Das werden wir gleich hören und die Aufgabe ist es herauszufinden, von wem stammt der Titel und wie heißt er. Und das lohnt sich auch, das herauszufinden, denn derjenige, der hier mitspielen möchte und uns die richtige Lösung einsendet, der hat automatisch einen Musikwunsch gewonnen. Und wer sich ein bisschen inspirieren lassen möchte von den 7-Zoll-Vinyl-Singles, die hier so rumstehen, weil er nicht so richtig weiß, was er sich wünschen soll oder aber wer sichern möchte, dass ich die Platte, die sich wünscht, auch da habe, kein Problem. Es gibt eine Internetseite zu erreichen unter der Adresse www.happydaysradio.de. Happy Days Radio in einem Wort. Dort gibt es auf der Startseite einen Link zu Old School Radio und da wiederum die Liste aller 7-Zoll-Vinyl-Singles, die hier rumstehen. Wie gesagt, das heißt, wer sich das auswählt, der kann sicher sein, dass ich die Platte dann auch spielen kann. Die wir jetzt hier hören, die steht auch drin in der Liste natürlich. Und wir fragen heute, von wem stammt dieser Titel hier und wie heißt er? Tja, das Ganze, wie gesagt, ein Titel, der im Jahre 1984 die Nummer 10 erreichte in den deutschen Singlecharts. Aber wie heißt der Titel und von wem stammt er? Das ist die Aufgabe, die es zu lösen gilt. Und wer dazu in der Lage ist und wer einen Musikwunsch gewinnen möchte heute Abend, der ist eingeladen, uns zu schreiben, und zwar unter der bekannten E-Mail-Adresse. Und die lautet happydays@happydaysradio.de. Happy Days und Happy Days Radio in einem Wort. Wir wüssten gerne, von wem stammt dieser Titel hier. Wie heißt er? Und außerdem hätten wir auch gerne den Musikwunsch erfahren, um den dann als Gewinn in diesem Programm hier noch erfüllen zu können. Hoffentlich in den nächsten rund 2 Stunden und, 43 Minuten. So, erstmal geht's weiter mit den fiktiven 50. Die fiktiven 52 sind es in diesem Falle. Da haben wir ein Popquartett aus England, das im Jahr 1981 für den Eurovision Song Contest gegründet wurde. Sie hatten 7 Hits in den deutschen Singlecharts zwischen 1981 und 83. Der dritte Hit, das war bei uns der größte, der erreichte die Nummer 3 im Jahre 82, nämlich The Land of Make-Believe. Was wir hier hören, das ist ihr sechster Hit gewesen. Und der Titel erschien im November des Jahres 83 auf ihrem ersten Greatest Hits Album und war darauf einer von 4 neuen Titeln, wenn ich es richtig gelesen habe. Und der Sound der Nummer, der war ein bisschen anders als bei den anderen Titeln, denn erstmals war auch die Dame hier, die singt, das erste Mal, dass sie hier die Lead Vocals übernehmen konnte bei einem Titel von der Gruppe Bugs Fizz. Der große Jay Aston, die hier singt, bei dem Titel auf der 52 vor ganz genau 43 Jahren von Bugs Fizz, der Hit When We Were Young.

Tja, das war schön. Ein Titel aus dem Jahre 1977 von einem Autolackierer aus Delft in Holland, der 1971 seine Karriere begann als Teil der Gruppe der Panikseiders oder so ähnlich. Die Panikmacher jedenfalls sollen das sein. Und er hatte 4 Hits bei uns zwischen 1976 und 77. Und der erste war der größte, das war sein einziger Top-Ten-Erfolg bei uns, nämlich Schmidtchen Schleicher, ein Werk, das geschrieben und produziert wurde von Peter Kuhlewein, genau wie das Werk, das wir gerade gehört haben. Und wenn ich es richtig sehe, ist das eine Platte, die nur für Deutschland damals erstellt wurde. Zumindest habe ich keinen Originaltitel ermitteln können. Ich habe sogar die KI gefragt und die hat mir erzählt, dass es hier um einen steppenden Teddybären ginge. Aber ich glaube, das stimmt nicht so ganz. Ein gewisser Karl Adolf Klatte war für den Text dieser Nummer hier verantwortlich, genau wie bei Schmidtchen Schleicher. Und das war kein anderer als der Leicester-Lyriker Hans Scheibner. Wie gesagt, auch der hat auch Schmidtchen Schleicher geschrieben. Nico Haag. Wer? Nico Haag. Auf jeden Fall war das Stepper-Teddy, der Teddy mit dem Hackenschuss war das, der Titel vor 49 Jahren in den deutschen Singlecharts auf der Nummer 49. So, wir haben bereits richtig viele Lösungen bekommen für unser Spielchen heute, nämlich Intro mit Schleife von Dr. Moonshine Joe Ted, den Zweien aus Dithmarschen, Andreas und Fabian. Ganz herzlichen Dank dafür. Ich darf nochmal dran erinnern, wir suchen hier heute Titel und Interpret von dieser Nummer hier. Ein Titel, der im Jahre 1984 die Nummer 10 erreichte in den deutschen Singlecharts. Aber von wem stammt der Titel und wie heißt er? Das ist die Frage. Und wer das weiß, der ist eingeladen, uns zu schreiben unter der bekannten E-Mail-Adresse. Und die lautet happydays@happydaysradio.de. Happy Days und Happy Days Radio in einem Wort. Wir wüssten gerne, von wem stammt dieser Titel hier, wie heißt er. Und außerdem hätten wir auch gerne den Musikwunsch erfahren, um den dann als Gewinn in diesem Programm hier noch erfüllen zu können. Ja, und ich habe noch vielleicht den einen oder anderen Hinweis auf den Interpreten in diesem Fall, damit es ein bisschen leichter wird. Eigentlich ist der Herr hier nämlich ein Babyboomer, aber er war auch Teil von der Generation X. Für den Fall, dass irgendjemandem das irgendwas nützt. Tja, das wie gesagt unser Spielchen. Erstmal machen wir weiter mit der 47 aus unserer Hitparade hier. Und zwar eine Formation aus München, die im Jahre 1981 gegründet wurde. Und sie wurde benannt nach einem Platz im Münchner Stadtviertel Schwabing. 23 Verkaufshits hatten sie bei uns zwischen 1984 und 2009. Ihr zweiter und größter Hit, das war im Jahre 85, die Nummer 2, Ohne dich schlaf ich heute Nacht nicht ein. Aber das hören wir nicht, wir hören ihren 8. Hit. Der Titel erreichte, wie gesagt, die Nummer 47, ein Titel aus ihrem 5. Album, Fantasie, so heißt das Album. Und der Titel hätte letzte Woche besser gepasst, denn da war es hier tatsächlich so heiß in diesem Büro hier, in diesem Studio gewissermaßen. Auf der 47 die Münchner Freiheit mit dem Titel So heiß. Und das Ganze ein Titel, der die Nummer 47 erreichte. Und zwar damals am 15. August des Jahres 1988.

Das war die große Melanie Safka aus Queens in New York, die leider im Januar des Jahres 2024 verstorben ist. Sie hatte 6 Hits in den deutschen Single Charts zwischen 1970 und 72. Und der erste und größte Hit, was war im Jahre 72, der Titel, der da heißt Ruby Tuesday, der erreichte die Nummer 6. Und das klingt jetzt ein bisschen unlogisch. Wie dem auch sei, auf jeden Fall war dies hier ihr 4. Chart-Erfolg bei uns. Ein Titel, den sie selbst

geschrieben hat. Es gab eine deutsche Version davon. Ob es so oder anders kommt, hieß die, kam von Lena Valaitis. Und das war deren erster Hit bei uns. Erreichte die 26 und der Titel selbst ist zumindest im Original eine Abrechnung mit der Musikindustrie, die Künstler sozusagen wie mechanische Musikboxen behandelt. Wenn man ein Nickel einwirft, dann sollen sie singen. Der Nickel-Song war das nämlich von Melanie und der Titel vor genau 55 Jahren in den deutschen Single-Charts auf der Nummer 43. So, wir haben noch eine weitere Lösung bekommen, und zwar von dem Rolf. Ganz herzlichen Dank dafür. Ich bin auf der Suche nach den Musikwünschen. Ich hoffe, dass ich sie auch zusammenbekomme. Aber wir machen erstmal weiter mit dem Titel auf der Nummer 40 in unserer Liste. Eine Reggae-Band ist dort zu hören. Sie kommt aus Birmingham in England, ist seit 1978 aktiv und hatte 13 Hits bei uns. Zwischen 1983 und dem Jahr 2005. Der sechste war der größte. Das war im Jahre 93 die Nummer 2, I Can't Help Falling in Love with You. Dies hier war ihr dritter Hit, ein gemeinsames Werk, das sie aufgenommen haben mit Chrissy Hynde von den Pretenders und das 1969 geschrieben wurde von dem Songwriter aus Amerika Eddie Hinton und Donny Fritz, so hießen die beiden, Eddie Hinton und Donny Fritz. Die große Dusty Springfield hat es, glaube ich, für ihr Album Dusty in Memphis aufgenommen. Hier auf jeden Fall die Version von UB40 und Chrissy Hynde. Die Nummer 40 vor ganz genau 38 Jahren. Ein Titel, der sehr sympathisch klingt, denn er heißt Breakfast in Bed.

Eine Sängerin aus Niederschlesien, die aber in Berlin aufgewachsen ist und die 14 Mal Verkaufshits hatte in den deutschen Singlecharts zwischen 1970 und 80, mit dem sie heute allerdings nicht mehr allzu viel zu tun haben möchte. Mit diesen alten Hits dreimal konnte sie sogar in Deutschland beim Eurovision Song Contest vertreten und jedes Mal ziemlich erfolgreich in den Jahren 1970, 71 und 80. Und der größte Hit von ihr, das war 1974 der Stern von Mykonos. Der erreichte nämlich die Nummer 14. Nein, welchen Platz erreichte? Die 4. Das war die beste Position. Wir hören gerade ihren 11. Hit. Ein Werk, das Christian Bruhn und Michael Kunze geschrieben haben und das die Nummer 38 erreichte in den deutschen Singlecharts. Damals im Jahr 1976, vor genau 50 Jahren, in Petersburg ist Pferdemarkt der Titel dieser Nummer. So, ich habe noch nicht alle Musikwünsche zusammen, aber wir fangen schon mal an mit dem ersten. Und das ist ein Titel, der im Jahre 1978 die 13 erreichte in den Singlecharts in Amerika. Und das spielen wir speziell für Dr. Moonshine und deswegen in Richtung Dr. Moonshine. Hallo und schöne Grüße und vielen Dank fürs Mitmachen bei unserem Spielchen heute, nämlich Intro mit Schleife. Und Dr. Moonshine wünscht sich einen Titel, wie gesagt, der aus dem Jahre 78 stammt und der von dem großen Bruce Springsteen geschrieben wurde. Aber hier ist die Version von Patti Smith, die Patti Smith Group und der Hit Because the Night.

Das war ein Titel, der im Jahre 1971 die Nummer 3 erreichte in den deutschen Single-Charts und dort nicht weniger als 7 Wochen geblieben ist. In den Bravo-Charts konnte er die Nummer 1 erreichen, wie ich hier gerade sehe, aber das war der Musikwunsch von dem Joe heute an diesem Mittwochabend. Deswegen in Richtung Joe, hallo und schöne Grüße und vielen Dank fürs Mitmachen bei unserem Spielchen heute, nämlich Intro mit Schleife. Das war ein T-Rex und das war der Hit, der heißt Hot Love. Es gab eine deutsche Version von Montus von diesem Titel damals. Ja, der nächste Musikwunsch ist der von dem Ted, deswegen auch in Richtung Ted, hallo und schöne Grüße und vielen Dank fürs Mitmachen bei unserem Spielchen hier. Und der Ted wünscht sich einen Titel, der im Jahre 1978 veröffentlicht worden ist. Wenn ich es richtig sehe, ein Hit war das leider nicht. Und es hat auch einen etwas sehr schrägen deutschen Text, obwohl der offenbar von einem Literaten stammt. Peter T. Schulz, sein Name. Bei dem Plattentext hier sozusagen wird geschrieben, er sei der Senkrechtstarter auf dem deutschen Büchermarkt. Auf jeden Fall hat er den deutschen Text geschrieben hier und er beschreibt seine eigene Beziehung sozusagen zu Adamo, wie es waren einmal zwei Algen, die waren sich grün. Ja, auf jeden Fall der Musikwunsch von dem Ted heute an diesem Mittwochabend. Adamo und guten Morgen, schönes Wetter.

Tja, da haben sie ein Zeichen gesetzt, sozusagen ihr eigenes Zeichen, die Pommesgabel, nämlich eine Heavy-Metal-Band aus Deutschland, wenn ich es richtig sehe. Heavy Saurus heißen sie. Pommesgabel, der Titel, die Band 2017 gegründet und im Jahre 2024 erschien das Pommesgabel-Album und daraus hörten wir gerade den Titelsong und zwar für Peter und Charlotte aus Dithmarschen. Schöne Grüße und vielen Dank fürs Mitmachen bei unserem Spielchen heute an diesem Mittwochabend, 12. August des Jahres 2026. So, der nächste Musikwunsch ist der von dem Andreas, auch in seine Richtung. Hallo und schöne Grüße und vielen Dank fürs Mitmachen. Und Andreas wünscht sich Musik aus Belgien, aus Brüssel, wenn ich es richtig sehe. Eine Band, die 3 Hits hatte in den deutschen Singlecharts, allerdings immer mit demselben Titel irgendwie. Auf jeden Fall hier der Titel, der im Jahre 92 die 31 erreichte. Speziell für den Andreas, sie sind Deep Forest und der Hit Sweet Lullaby.

Ob der Fabian dann heute mitgemacht hat? Heute mitgemacht an diesem Mittwochabend bei unserem kleinen Spielchen, nämlich Intro mit Schleife, und wollte mit dem Titel, den er sich hier gewünscht hat, die heute stattfindende Sonnenfinsternis feiern. Da haben wir natürlich alle ein bisschen mitgefeiert bei diesem Werk hier von Peter Maffay aus dem Jahr 1985, bei uns mal 38 in den deutschen Singlecharts, die beste Position für das Werk, das da heißt Sonne in der Nacht. Ja, wie gesagt, schönen Dank in Richtung Fabian. Ja, und überhaupt schönen Dank in Richtung Dr. Moonshine, Joe, Ted, Peter, Charlotte, Andreas, Fabian und Rolf. Und der Musikwunsch von dem Rolf, der steht noch aus, den hören wir jetzt. Und der möchte an etwas erinnern, das am vorletzten Freitag stattgefunden hat. Die große Jeremy Karkmann aus Den Haag in Holland ist nämlich leider im Alter von 79 Jahren verstorben. Sie war zwischen 1969 und 83 Sängerin von der Gruppe Earth and Fire. Und von denen hören wir jetzt speziell für den Rolf einen Titel, der im Jahr 1971 die Nummer 6 erreichte in den Singlecharts in Holland. Speziell sozusagen für den Rolf, aber auch als letzter Tribut an Jeremy Karkmann. Der Titel, der da heißt Storm and Thunder.

Ja, wie sagte sie gerade, das Kind ist ein Greuel. Wo habe ich das schon mal gehört? Ich weiß gar nicht. Auf jeden Fall war das eine Sängerin aus Kopenhagen in Dänemark, die 31 Hits hatte in den deutschen Singlecharts, und zwar zwischen 1963 und 83. Und der erste, das war gleich einer ihrer zwei Nummer-1-Hits, nämlich Ich will den Cowboy als Mann im Jahre 63. Und in dem Jahr hatte sie auch den Nummer-1-Hit vom Stadtpark Die Laternen gemeinsam mit Rex Gildo. Und was wir gerade hörten, war ihr 17. Hit. Und der erinnert ein klein bisschen an Spicks and Specks von den Bee Gees aus dem Jahr 1966 oder 67. Auf jeden Fall war das aber eine Komposition von Kurt Feltz und Peter Lane. Peter Lane aus Belgien, und Kurt Feltz hat hier als Carl Kimble komponiert, sozusagen die älteste Nummer, die wir heute hören, aus dem Jahre 68, damals vor 58 Jahren in Deutschland die 25, das war Gitte, und wir spielten den Titel Aber heimlich. So, gleich geht's los mit den 20 Titeln, die die ersten 20 erreichten in den deutschen Singlecharts in genau dieser Kalenderwoche im Laufe der letzten rund, 50 Jahre, sage ich jetzt mal. Die Auflösung für unser Spielchen, Intro mit Schleife auf der Nummer 10, und jetzt geht's los, wie gesagt, mit der Nummer 20.

Dies hier ist die 683. Ausgabe von Old School Radio mit Musik direkt vom Plattenteller und das Ganze live und exklusiv hier heute an diesem Mittwochabend, den 12. August des Jahres 2026. Und wir hören jetzt 20 Titel, die in genau dieser Kalenderwoche im Laufe der letzten 57 Jahre ihre Peak-Position erreicht haben in den deutschen Singlecharts. Da hört man gerade schon den neuesten Titel, den wir heute hören, für zwei Wochen auf Nummer 20, nämlich damals im Jahre 1992 am 17. August. Bernard Sumner von New Order und Johnny Marr von den Smiths haben wir gerade gehört. Johnny Marr plays Guitar, wissen wir. Und ja, die haben auch mit den Pet Shop Boys zusammengearbeitet, zum Beispiel auch bei diesem Werk hier, wenn ich es richtig gehört habe. Sie hatten zwei Hits in den deutschen Single Charts in den Jahren 91-92. Dies hier war der zweite und der größte. Und ja, die haben den Titel selbst geschrieben, die beiden. Und zwar gemeinsam mit Neil Tennant von den Pet Shop Boys. Und gemeinsam mit ihm haben sie den Titel auch produziert. Und der Text, der ist ein bisschen inspiriert durch den Titel Désenchanté von Mylène Farmer aus dem Jahre 1991. Zu hören in dem Hollywood-Film Cool World und in den deutschen Singlecharts zu hören auf der Nummer 20, wie gesagt, vor 34 Jahren Electronic, die Band, der Titel Disappointed. Und jetzt gibt's ein New Wave-Duo aus London. Annie Lennox und David A. Stewart sind hier zu hören. Die hatten 11 Hits bei uns zwischen 82 und 2026. Der sechste und größte Hit war im Jahre 84 die Nummer 3. Sex Crime 1984. Was wir hier hören, war aber ihr dritter Hit, die erste Single aus ihrem dritten Album Touch. Die beiden anderen Singles aus dem Album, nämlich Right By Your Side und Here Comes The Rain Again, waren auch Hits in den deutschen Singlecharts. Und David Stewart ist in dem Videoclip hier von dem Song zu sehen mit ein paar prominenten Damen. Zum Beispiel den drei Mädels von Bananarama und mit einer von denen, mich der Shivan Fahey oder wie immer sie auch heißt, da war er später auch verheiratet. Die Single auf jeden Fall auf der 19, vor genau 43 Jahren, hier sind die Eurythmics und die Frage, Who's That Girl?

Der Herr, den wir gerade hörten, der hört auf den Namen Lobo, aber das ist nicht der Lobo, den man von I'd Love You to Want Me kennt zum Beispiel, sondern dieses hier war ein Lobo aus Holland. Und in Holland konnte er mit der Single, die wir gerade hörten, die Nummer 2 erreichen in den dortigen Single-Charts. Das Ganze, wie wir gerade gehört haben, ja ein Medley, ein Disco-Medley im Stile der Stars on 45 mit Titeln, die ansonsten durch Harry Belafonte hauptsächlich bekannt gewesen sind. Und Lobo soll damals Physik- und Chemielehrer in Holland gewesen sein. Und als er seinen großen Hit hatte, da haben die Schüler ihn dann um ein Autogramm gebeten. Also ich weiß nicht, in meiner Schulzeit war es immer so, wenn wir da irgendwelche Dokumente hatten, auf denen der Lehrer unterschrieben hat, dann war das meistens nicht positiv. Auf jeden Fall Lobo auf Nummer 18 damals, vor genau 45 Jahren, das war The Caribbean Disco Show. Und weiter geht's mit der Nummer 17, da haben wir eine Popband aus London in England, die es seit 1983 gibt und Patsy Kensit ist die Sängerin von dieser Formation, die auch als Schauspielerin bekannt, zum Beispiel aus der Seifenoper Emmerdale Farm aus England oder auch aus der Serie Holby City, eine Krankenhaus-Drama-Serie, wenn ich das richtig weiß. Sie hatten 2 Hits in den deutschen Single-Charts, beide im Jahre 88 und aus ihrem einzigen Album kamen beide Titel, nämlich Fearless, so hieß das Album. Es gab zwar auch wohl ein Album, das in Japan erschienen ist, Brilliant Dreams, aber das ist eben nur in Japan veröffentlicht worden. 2 Hits hatten sie, wie gesagt, bei uns. Der größte hieß I'm Not Scared und erreichte die 5. Dieser hier, der heißt Cross My Heart und erreichte die 17. Und er war auf der 17 vor genau 38 Jahren. Hier sind Eighth Wonder und der Hit heißt Cross My Heart.

Ja, eigentlich ist ja natürlich der Mittwoch der wichtigste Tag der Woche, aber das konnten die damals noch nicht wissen, dass es dann Oldschool Radio zu hören gibt. Auf jeden Fall eine Band aus West Sussex in England war das, die seit 1976 aktiv ist und die hatte 20 Hits, die Band hatte 20 Hits bei uns. Zwischen 1985 und 2026 und der fünfte und größte Hit, das war im Jahre 89 die Nummer 3 Lullaby, wir hörten ihren 11. Hit, der zweite aus ihrem 9. Album Wish und das Ganze geschrieben von den Mitgliedern der Band und es geht inhaltlich sozusagen in die Richtung Hoch die Hände, Wochenende und Robert Smith, der war sich damals nicht so ganz sicher, weil er den Titel so gut kannte gewissermaßen, ob sie den versehentlich geklaut haben oder nicht, aber es gab wohl niemanden, der sich beschwert hat, insofern dürfte es ja in Ordnung gewesen sein, vor genau 34 Jahren. Die Nummer 16 in den deutschen Singlecharts, das waren The Cure und das war der Hit, der heißt Friday, I'm in Love. Und weiter geht's mit der Nummer 15, da haben wir ein Duett, da haben wir zum Beispiel den Singer-Songwriter aus Lihu auf Hawaii, wenn ich das richtig weiß. Zwischen 1986 und 2007 war der musikalisch aktiv und der hatte 5 Verkaufshits in den deutschen Singlecharts, dies hier war der 3. und größte. Aber wir hören ihn, wie gesagt, nicht allein. Wir hören ihn gemeinsam mit Bobby Brown aus Roxbury in Massachusetts, ehemals Teil von der Gruppe The New Edition. Und er ist auch Co-Autor dieses Titels hier und ist hier als Rapper zu hören. Und für beide, nein, für ihn, war das sozusagen nach Humpin' Around im Jahre 92 der zweitgrößte Hit gemeinsam mit My Prerogative. Die Single erreichte die 15, war dort, wie gesagt, vor genau 36 Jahren. Die sind Glenn Medeiros und Bobby Brown. Und der Hit, der heißt, wie heißt der denn? She Ain't Worth It.

Wird eine Sängerin aus Paris in Frankreich, die zwischen 1963 und dem Jahr 1997 aktiv gewesen ist und im Jahr 2018 ist sie leider verstorben und sie hatte 9 Hits bei uns zwischen 65 und 88. Ihr letzter Hit, das war die Nummer 1, ihre einzige Nummer 1, nämlich Ella Ella. Wir hörten gerade ihren 6. Verkaufshit in den deutschen Single Charts. Der Titel belegte Platz Nummer 3 beim deutschen Schlagerwettbewerb 1969 in Wiesbaden und 7 Jahre später, da hat Hans-Werner Olm eine Single veröffentlicht, die Shit-Parade, die auch in die eine oder andere Hitparade gekommen ist, und hat das umgetextet zu ein bisschen Tölke, ein bisschen Robert Lemke, und der Text geht dann weiter mit ein bisschen Wumm, ein bisschen Schwein, für den Fall, dass jemand versteht, was das soll. Ja, ein bisschen Goethe, ein bisschen Bonaparte von France Gall, der Titel vor 57 Jahren in den deutschen Singlecharts auf der Nummer 14. Jetzt die Nummer 13, eine Rock'n'Roll-Revival-Band aus Leicester in England ist hier zu hören. 1974 wurde sie bei der Talentshow New Faces im britischen Fernsehen entdeckt und sie hat dann 13 Hits bei uns zwischen 1974 und 81. Der 6. war der größte, im Jahre 77 Anfang des Jahres erreichte Under the Moon of Love die Nummer 4. Wir hören hier ihren ersten Hit und der soll 2006 zur Fußball-Weltmeisterschaft umgetextet worden sein, sozusagen von ihnen selbst, so Hey England, here we come Berlin. Neu aufgenommen, aber damals nicht veröffentlicht, glaube ich zumindest. Auf jeden Fall, hier ist die Nummer 13 mit der Originalversion vor genau 52 Jahren. Die sind Show Waddy Waddy und der Hit da ist Hey Rock'n'Roll.

Ein Singer-Songwriter aus Bristol in England war das, 1973. Seit 1973 ist er aktiv musikalisch und sein erster und größter Hit bei uns war das 1984, die Nummer 2, die da heißt Wouldn't It Be Good. Und wir hörten hier gerade seinen dritten Hit, obwohl das eigentlich seine erste Single war, die ist bereits 1983 erschien, damals noch mit einem anderen Cover in Deutschland, aber dann wieder veröffentlicht mit dem Cover, in dem die Single steckt, die wir gerade gehört haben, so muss man das sagen. Ein Titel natürlich aus seinem Debütalbum Human Racing, so heißt das Ganze, sein Name Nick Kershaw. Die Single für 3 solide Wochen auf der Nummer 12 und zwar damals im Jahre 1984. Guter Jahrgang, das war der Titel I Won't Let the Sun Go Down on Me. So, wir haben heute in diesem Programm hier noch in der 683. Ausgabe von Old School Radio die Auflösung für unser Spielchen, nämlich Intro mit Schleife. Das hören wir gleich auf der 10, später auf der 2 noch das Maxi-Mix am Mittwoch, aber erst noch die Nummer 11. Und auf der 11, da hören wir einen Titel, der 1984 geschrieben wurde von Sidney Simian oder so ähnlich. Aus Louisiana stammt er und er hat den Titel auch im Original aufgenommen unter seinem Künstlernamen Rockin' Sidney. Und es gab 2 Versionen in den deutschen Single-Charts, 2 verschiedene Fassungen, zum Beispiel die von Gene Knight, die erreichte die 7 in den deutschen Diskotheken-Charts. Die Fassung, die wir hier hören, von einer Dame aus LeFlore County in Mississippi, die erreichte die Nummer 11. Und es gab eine deutsche Version davon, damals von der Gruppe Leinemann. Der Text, der stammt, wie gesagt, aus Louisiana und im dortigen Cajun-Slang. Da ist das ein liebevoller Kosename. Cher tout tout, sagt man da. Für eine geliebte Person, abgeleitet natürlich von dem französischen Tutu für alles, alles. Hier ist die große Denise LaSalle für 3 Wochen auf der 11 im Jahre 85. Hier ist der Hit My Tutut.

0: Worum geht's konkret?
1: Also Bilger findet, dass die Flüsse tiefer ausgebaggert werden müssen, damit Schiffe auch bei Niedrigwasser fahren können. Das gebe mehr.
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0: Schneider hält nichts von dem Vorschlag. Das könne nicht die Antwort sein, sagte er. Vielmehr brauche es einen Rückbau der Flüsse, also weg von Kanälen hin.
1: Einen wunderschönen Mittwochabend wünsche ich euch allen. Hier ist sie wieder, eure Anne. Ich begrüße alle ganz recht herzlich zu meiner Sendung.

grüße natürlich alle neu zugeschalteten Hörer hier zu meiner Sendung. Am Mic ist eure Anne. Ganz besonders grüße ich hier meinen treuen Zuhörer hier, Dennis Engel, der mich hier wieder im Chat besucht.

kommt jetzt Sigurd Gang mit der Butt hat.

geht es hier weiter mit Blutengel und Feuer und Eis. Gleichzeitig begrüße ich auch alle neu zugeschalteten Hörer hier zu meiner Sendung. Am Weg ist natürlich eure Anne.

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Ja, meine Lieben, meine Sendezeit geht jetzt hiermit zu Ende. Ich bedanke mich ganz recht herzlich fürs Zuhören. Ich könnt ihr wieder hören bereits heute Abend. Ab 18 Uhr mit einer Vertretungssendung. Und danach mit meiner eigenen Sendung.

Das war der 5. Hit in den deutschen Single Charts für Marc Anthony aus New York City. Der war neu im August des Jahres 2002 und der heißt I've Got You. Und jetzt das Duo mit dem Namen Boy, ein Neuzugang aus dem August des Jahres 2015, der Titel We Were Here. 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

Sie hat bis heute insgesamt 33 Hits in den deutschen Single-Charts. Davon war dies hier der 20. Und das war der 90er im August des Jahres 1990. Das war die große Kim Wilde. Und das war der Hit Can't Get Enough of Your Love. Dies hier ist Alexander O'Neill, sein vorletzter Hit bei uns. Der war noch im August des Jahres 93 und der heißt All That Matters to Me.

0: Es war der Nachfolger zu ihrem größten Erfolg in den deutschen Singlecharts. Ein Neuzugang aus dem August des Jahres 2006. Das waren die Sportfreunde Stiller und Eine Liebe, die nie endet.
1: Eine Liebe, die nie endet, stammt aus dem vierten Album der Sportfreunde Stiller, You Have to Win Zweikampf. Geschrieben haben ihn die Mitglieder der Band selbst. Es war ihr neunter Hit in den deutschen Charts und erreichte 2006 Platz 19.

Annabeth aus Kanada mit ihrem einzigen Verkaufshit in Deutschland. 9. August des Jahres 83, die Men Without Hats und der Safety Dance. Odyssey aus England, die Gruppe Bros. Ihr sechster Hit, 9. August 89, der Hit ist Too Much.

Ein Herr aus Salt Lake City mit seinem sechsten Hit aus den deutschen Singlecharts. Der war noch im August des Jahres 2011. Das war Dante Thomas und Damage is Done. Und jetzt ein YouTuber aus Hamburg mit seinem ersten Hit. Der war noch im August 2018. Hier ist Leon Mascher und Copacabana. Spüre

0: Am 8.8. des Jahres 1988 ist dieser Hit hier eingestiegen in die deutschen Singlecharts. Der erste für die große Misha Paris und er heißt My One Temptation.
1: Misha Paris war 19 Jahre alt, sie stammt aus London in England und heißt eigentlich Michelle Wallen. My One Temptation war die erste Auskopplung aus ihrem Debütalbum So Good und wurde sofort ein großer Erfolg. Der Titel wurde vor den Kritikern sehr gelobt und erreichte die 7 der britischen und der kanadischen Charts. In Deutschland war es Mikas erster Hit und erreichte Platz 30.

aus Havanna auf Kuba mit seinem vierten Hit aus den deutschen Singlecharts. Der war noch im August des Jahres 1993. Das war John Cicada und er ist One of a Kind. Und jetzt der letzte Hit bei uns für die große Donna Lewis. Der war neu im August des Jahres 98 und er heißt I Could Be The One.

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Dies hier ist die 1213. Ausgabe der Happy Days mit neuen Hits von gestern. Und an dieser Stelle des Programms hören wir Top 20 Hits aus dem Vereinigten Königreich, die es nie in die deutschen Verkaufscharts gebracht haben. Und los ging's heute mit dem vierten und für lange Zeit auch letzten Top 20 Hit in England für Randy Crawford. Neu im August des Jahres 81, ihre Version von Rainy Night in Georgia. Tja, dies hier ist die Band mit dem Namen Modern Romance mit ihrem ersten Hit. Auch der neu im August 81 heißt Everybody Salsa.

0: Das warst du mit dem Namen Dollar. Und das hier war ihr vierter Top 20 Hit der Single-Parade in England. Das war ein Neuzugang im August des Jahres 81 und der Hit heißt Handheld in Black and White.
1: Dollar war ein Duo aus England. Es bestand aus dem Engländer David Venday und der Kanadierin Theresa Bazar. Sie lernten einander kennen, als sie bei der Popgruppe Guys and Dolls sangen. Danach blieben sie als Duo zusammen. Handheld in Black and White war die erste Auskopplung aus ihrem dritten und letzten Album, The Dollar Album. Der Titel erreichte 1981 die 19 der britischen Charts.

Das war eine Band, die begann ihre Karriere mit 4 Top 10 Hits in Folge in den Singlecharts in England. Dies hier war der 4. Und da war neu im August des Jahres 1982, das waren Haircut 100 und der Hit Nobody's Fool. Ja, und dann haben wir noch die Kids from Fame mit ihrem ersten Hit insgesamt. 9. August des Jahres 82, es singt Valerie Lansbury. Der Hit heißt High Fidelity.

Jahre 1980 aus dem Film Xanadu. Das war Olivia Newton-John und der Hit Magic. Schaut dies hier ein Jahr später, die Nummer 1 in Italien für 6 Wochen. Im Juli und August 81, hier sind OMD und hier ist der Hit Enola Gay.

0: zwei Wochen auf Nummer 1 in der Singleparade in Australien, und zwar im August des Jahres 1982. Das war die Gruppe, die da heißt The Flock of Seagulls. Und das war ihr Hit, der heißt I Ran So Far Away.
1: I Ran So Far Away war die dritte Single-Veröffentlichung der britischen Band The Flock of Seagulls. Geschrieben hat den Titel der Sänger der Gruppe Mike Score. Er sagt, die Inspiration zu dem Titel sei ein Plakat gewesen, auf dem ein Mann und eine Frau abgebildet waren, die vor einem UFO davonliefen. Der Titel erreichte die Charts in verschiedenen Ländern und die Eins in Australien.